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1: So, du schönes Frühstücksei. Erst köpf ich dich, dann fress ich dich. Na du, wo ist denn der Zahnstocher?
2: Die Doris kommt später. Also ich brauche jetzt erstmal einen Energy-Drink.
1: Babbelabab, Doris, die meine ich doch gar nicht. Wo ist eigentlich meine Lieblingstasse? Die mit Helmut for President drauf.
2: Wahrscheinlich sitzt sie gerade wieder drauf. Wo sind denn die Haselnüsse für mein Müsli?
1: Ich glaube, die habe ich gestern vom Fernseher aufgeknabbert.
2: Was? Die ganze 4,5-Kilo-Packung?
1: Ja, die war schneller weg als euer Stallmann. Kannst du dein Müsli nicht vielleicht ohne Nüsschen machen?
2: Natürlich kann ich. Gibt aber weniger Dynamik. Das ist genauso wie dein Saumagen ohne Fleisch.
1: Oh je, so schlimm ist das. Das habe ich nicht gewusst. Komm, ich lauf schnell zum Laden und hol neue Nüsschen.
2: Meine Nüsschen gibt's nur im Reformhaus. Da, wo es auch meine Dinkelsprotten gibt, die dir immer so gut schmecken. Oder meine Haferplätzchen, die du jeden Abend verputzt.
1: Aber deine Kürbisflocken habe ich nicht angerührt. Wo sind die eigentlich?
2: Da sitzt du gerade drauf.
1: Also komm, dann mache ich dir jetzt zum Ausgleich ein pfälzisches Müsli.
2: Was soll das denn sein?
1: Ganz einfach. Man füllt einfach eine Haxe mit Gehacktem, legt ein süßes Sahne ein und lässt es 3 Tage ziehen. Dann wird's nur noch mit Käse überbacken und mit feinen Zwiebelringchen garniert. Ab in den Mixer und fertig ist's. Original Pfälzer Müsli.
3: Ich geh gleich die Zutaten holen.
2: Och Helmut, das wäre ein dolles Rezept für die Doris, damit die mal was auf die Rippen kriegt. Hab immer das Gefühl, dass ich mich selbst umarme, wenn ich die mal richtig drück.

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0: Und? Was steht heute so an im Bundestag?
1: Heute ist keine Sitzung. Ich muss auf Staatsbesuch nach Moskau.
0: Zu Boris, hä? Fein. Da bestelle ich mir aber mal einen lieben Gruß, gell?
1: Mach ich.
0: Vielleicht ist es besser, ich gebe dir ein paar Tipps, Bub. Musst ja schließlich wissen, was auf dich zukommt in Moskau, gell?
1: Na, da bin ich aber mal gespannt.
0: Also, erste Mal nimmst du hier diese Strickjacke mit. Die hat der Boris auch. Nur, dass bei ihm statt der Krieger eine Flasche Wodka in der Innenseite steckt. Das zeichnet sich nämlich nicht so ab wie im Anzug.
1: Aha.
0: Ja. Und irgendwann sagt der Dolmetscher sowas wie, Sau, na?
1: Ist das so?
0: Ja, ja. Dann will er dich aber nicht beleidigen, sondern dann geht's zum Boris nach Hause.
1: Ja. Ach, lass mich raten. Dann zieht ihr euch aus und schwitzt zusammen.
0: Ja, richtig. Woher weißt denn das?
1: Helmut, das ist so beim Saunen. Da sitzt man nackt zusammen in so einer Kammer und schwitzt.
0: Ach so. Und ich hab mich immer gewundert, warum die Jelzins ihre Heizung nicht einfach runterdrehen, statt sich auszuziehen. Das war also Saunen.
1: Oh.
0: Herrje, da muss ich schnell den Theo Weigel wieder ausladen. Der wollte mir nämlich morgen was er auf seinem neuen Instrument vorspielen, sagt er. Aber das kann er vergessen, nicht mit mir.
1: Hä? Warum denn das jetzt?
0: Ja, jetzt wurde mir erklärt, dass was Saunen ist. Will ich gar nicht mehr wissen, was Posaunen ist. Ja, Theo, dazu den Schweinskram kannst du mit dem Westerwelle machen. So. Schrödi!
1: Was ist denn, Helmut?

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0: Da verklingen sie die letzten Töne der Nachtmusik. Stereo Underground haben wir dort gehört. Eine globally popular show that was initially made for local radio. In these two glorious hours you can expect a wonderful mixture of alternative anthems, gig stories and requests from a music community with Attitude. Das schreiben Stereo Underground über sich selbst in ihrer Programmbeschreibung auf radiokorax.de. Wir haben es 7 Uhr. Zeit für das Morgenmagazin. Guten Morgen.
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0: Und ihr hört das Morgenmagazin natürlich nicht nur auf der 95,9 in Halle und Umgebung, sondern ihr könnt auch zuhören bei den freien Radios Berlin-Brandenburg, in Berlin auf der 88,4 und in Potsdam auf der 90,7. Ihr könnt zuhören bei Radio Blau in Leipzig, könnt einschalten beim Coloradio in Dresden. Für ganz Sachsen könnt ihr einschalten online beim Rundfunkkombinat. Ihr könnt aber auch zuhören bei Radio Swupfurt in Frankfurt-Oder. Und ihr könnt auch einschalten in dieser Region oder auch von überall auf DAB+. Ihr könnt zuhören beim Radio Unerhört in Marburg, dort zum Beispiel auf der 90,1, aber auch auf DAB+ oder im Livestream. Und in Stuttgart könnt ihr heute auch zuhören. Dort findet ihr uns auf der 99,2. Am Mikrofon begrüßt euch Katha. Schön, dass ihr heute Morgen eingeschaltet habt. Und wir wollen einmal schauen, was uns heute in der ersten gemeinsamen Stunde des Morgenmagazins erwartet. Wie immer gibt es zum Einstieg einen Blick auf aktuelle Nachrichten und das Wetter. Im Anschluss wollen wir über Geld sprechen. Als letztes Bundesland hat auch Berlin jetzt die Bezahlkarte für Geflüchtete eingeführt. Dies wollen wir als Anlass nehmen, um über Gemeinschaftsökonomie zu sprechen. Und wir wollen nach Chemnitz schauen. Dort soll am kommenden Sonntag ein Nachbarschaftsfrühstück stattfinden und gleichzeitig ein Rekord aufgestellt werden. Und wir wollen abschließend zu dieser Stunde einen kritischen Blick auf den Fußball werfen. Radio Blau hat sich mit jüdischen Lebensrealitäten und Antisemitismus im Fußball beschäftigt. Soweit zu unserem Programm in der ersten Stunde. Wie gesagt, an dieser Stelle gleich ein Blick auf die Nachrichten vom heutigen 26. August und ein Blick aufs Wetter. Vorab jedoch ein bisschen Musik. Und zwar hören wir ein ganz ruhiges Stück vielleicht zum Start in diesem ja auch mitunter regnerischen Morgen. Zumindest bin ich vorhin nass geworden, als ich zur Bahn gedüst bin. Wir hören Jealous Guy von Hooray for the Riff Raff.
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Hooray for the Riff Raff haben wir dort gehört mit einem Cover von John Lennon. Und zwar haben wir gehört Jealous Guy. Tatsächlich kannte ich zuerst nur dieses Cover und ich finde, das macht irgendwie was komplett anderes mit einem, wenn dieser Text von einer Flinterperson gesungen wird, weil ich finde es von John Lennon ehrlich gesagt ein bisschen frech, dass er einfach ein Lied darüber singt, er wäre ja so eifersüchtig gewesen und es tut ihm ja so leid, dass er sie zum Weinen gebracht hat, aber er war einfach so eifersüchtig, er konnte einfach nichts dafür. Genau, also die John Lennon-Version, die macht mich ein bisschen sauer und fand das irgendwie viel besser übersetzt von Hooray for the Riff Raff an dieser Stelle. Ihr hört das Morgenmagazin. Wir haben es jetzt 7:07. Zeit, um einen Blick auf aktuelle Nachrichten und das Wetter zu werfen.

Der Schufa drohen im Zusammenhang mit der sogenannten Schattendatenbank rechtliche Konsequenzen. Dies meldet die ARD. Die gemeinnützige europäische Datenschutzorganisation NOYB will gerichtlich gegen Deutschlands größte Wirtschaftsauskunftei vorgehen. Die Schufa steht wegen einer Schattendatenbank in der Kritik, in der offenbar jahrelang veraltete Daten von Millionen VerbraucherInnen gespeichert wurden. Nach Medienberichten von NDR und Süddeutscher Zeitung ist das Interesse der Betroffenen groß, was zu einer Flut an Auskunftsanträgen und Bearbeitungszeiten von bis zu 3 Monaten führt. Kritik richtet sich zudem an den hessischen Datenschutzbeauftragten, der trotz laufender Prüfung seit über einem Jahr untätig sei. Bundespräsident Steinmeier warnt eindringlich vor Abschottung und völkischem Nationalismus. Dies meldet rbb24. Deutschland brauche Zuwanderung, um zu funktionieren, sagte Steinmeier in einer Grundsatzrede in Berlin. Gleichzeitig müsse man darüber diskutieren, wie viel an Zuwanderung das Land bewältigen kann, ohne alle Beteiligten zu überfordern. Das Thema Migration habe die Gesellschaft aufgewühlt, mitunter sogar gespalten. Hier sei man schon mal weiter gewesen, so Steinmeier. Zum deutschen Volke zählten auch Deutsche, die hinzugekommen sind. Kanada reagiert auf die jüngsten von den USA verhängten Strafzölle mit Gegenmaßnahmen gleicher Höhe. Dies meldet ebenfalls rbb24. Finanzminister Champagne kündigte Vergeltungszölle in Höhe von bis zu 50% auf US-Importe an. Sie sollen ab dem 8. September gelten. Erst am Samstag waren neue US-Zölle von 50% auf kanadische Importe in Kraft getreten. Verhandlungen zwischen Washington und Ottawa zur Abwendung der Handelsbarrieren waren zuvor gescheitert. Das russische LGBT-Netzwerk hat seine vollständige Schließung und die Einstellung aller öffentlichen Aktivitäten bekannt gegeben. Dies meldet queer.de. Die Entscheidung sei vor dem Hintergrund der massiven staatlichen Verfolgung und der Einstufung der Organisation als extremistisch im Frühjahr gefallen. Der Schritt zur Auflösung sei das Ergebnis einer eingehenden Risikobewertung, betonten die Verantwortlichen. Unter den aktuellen repressiven Gesetzen in Russland drohen bei einer Verbindung zu als extremistisch eingestuften Organisationen drakonische Haftstrafen, sowohl für AktivistInnen als auch für UnterstützerInnen und Hilfesuchende. Die US-amerikanische Country-Musikerin Dolly Parton ist tot. Wie ihre Familie mitteilte, starb sie im Alter von 80 Jahren. Die vielfache Grammy-Gewinnerin zählte seit den 70er Jahren zu den erfolgreichsten KünstlerInnen weltweit. Sie verkaufte über 100 Millionen Alben und hatte zahlreiche Nummer-1-Hits. 2022 wurde sie in Los Angeles in die Rock'n'Roll Hall of Fame aufgenommen. Auch als Schauspielerin erhielt Parton im Laufe ihrer Karriere zahlreiche Auszeichnungen und wurde 2-mal für einen Oscar nominiert. Des Weiteren war sie bekannt für ihr soziales Engagement. Die Meldung, die war heute früh im Deutschlandfunk zu hören. Soweit zu den Nachrichten heute am 26. August 2026.

Und dann wollen wir noch einen Blick auf das Wetter werfen. In Halle war es heute früh nass. Dort starteten wir mit 14 bis 16 Grad in den Tag, wie gesagt bei leichtem Regen. Es wird heute auch nicht so viel wärmer. Es bleibt stark bewölkt bei 17 bis 18 Grad, kühlt sich aber auch nicht so sehr ab zum Abend hin. Also in der Nacht werden wir dann 13 bis 16 Grad haben. Es lockert sich allerdings ein bisschen auf bei wechselnder Bewölkung. Schauen wir nach Berlin. Dort ist es ein bisschen wärmer heute. Dort ist es auch überwiegend wolkig heute Morgen bei 15 bis 22 Grad. Zum Mittag hin zieht sich's dann zu bei 23 bis 24 Grad und abends und nachts kühlt es sich dann ein bisschen ab auf 15 bis 19 Grad wechselnd bewölkt. Und abschließend ein Blick nach Dresden. Auch hier hat es am Morgen geregnet bei 15 bis 17 Grad. Es regnet auch weiterhin Richtung Mittag, leicht bei 17 bis 20 Grad. Am Abend wird es hier dann aber ein bisschen freundlicher bei 17 bis 20 Grad. Beziehungsweise lockert sich hier komplett auf und es gibt einen klaren Himmel bei 14 bis 16 Grad in der Nacht. Soweit also auch das Wetter zum heutigen Mittwoch. Wir wollen an dieser Stelle im Morgenmagazin gleich über Geld sprechen. Wie kann man Geld solidarisch miteinander teilen und umverteilen? Was genau bedeutet eigentlich Gemeinschaftsökonomie? Darum soll es an dieser Stelle gehen und vielleicht angelehnt daran ein Stück von Pink Floyd. Die haben nämlich ein Lied über Geld geschrieben. Wo ist es denn? Ich dachte, ich hätte es offen. Genau, wir hören Money.

0: Money. Geld. Darum ging es in dem Stück, das wir soeben hörten, von Pink Floyd. Wir haben 17 Minuten nach 7. Ihr hört das Morgenmagazin und wir wollen über Geld an dieser Stelle sprechen. Geld ist ja irgendwie immer ein sensibles Thema. Ich kenne es selbst, aber vielleicht ist es gerade jetzt wichtig, über Geld zu sprechen, denn vor kurzem wurde die Bezahlkarte auch in Berlin eingeführt. Eine Bezahlkarte ist eine guthabenbasierte Debitkarte, auf die staatliche Sozialleistungen für MigrantInnen und Geflüchtete anstelle von Bargeld ausgezahlt werden. Das macht abhängig und schränkt in sozialer Teilhabe massiv ein. Also man kann damit zum Beispiel nicht auf den Flohmarkt gehen. Radio Korax hat im Rahmen des Gemeinschaftsökonomie kurz auch Gemöck mit Menschen geredet, die sich nicht nur die Wohnung oder den Platz im Kühlschrank, sondern eben auch ihr Geld solidarisch teilen. Doch wie kommt man auf die Idee, sich sein Geld zu dritt zu teilen? Dazu hören wir einen Beitrag jetzt.
1: Ja, na, ich glaube, wir waren schon alle immer in Umfeldern, wo es TräumerInnen und KämpferInnen gibt und da kommt Mensch ja immer mal wieder drauf, irgendwelche Sachen zu teilen, also das Essen oder die Wohnung oder was auch immer oder ein Lastenrad. Wir haben aber gemerkt, dass sozusagen die Solidarität oder auch die Verbindung oft dann da endet, wo es um finanzielle Sicherheit geht. Genau, wir haben selber dann bei uns festgestellt und auch jetzt einfach dadurch, dass wir das immer mal thematisieren in allen möglichen Freundinnenkreisen, dass es da ganz unterschiedliche Backgrounds gibt, ganz unterschiedliche Herausforderungen für die einzelnen Leute, was finanzielle Sicherheit angeht, was Existenz angeht, genau, was es bedeutet, dass irgendwie Geld in unserer Welt ist und wir damit irgendwie umgehen müssen. Wir sind da auch recht blauäugig reingestolpert und haben, wie gesagt, dabei aber Erfahrungen gemacht und die haben wir einfach Lust zu teilen. Und jetzt sollen ja nicht alle eine Gemme gründen oder so, also nicht alle sollen eine Gemeinschaftsökonomie gründen, das können auch nicht alle. Das hat auch was mit Privilegien und mit Zugängen zu tun. Aber wir wollen versuchen,

0: Und naja, kann dann jeder selber entscheiden. Du hast schon gesagt, Gemeinschaftsökonomie, das ist ja durchaus, naja, das ist ein gängiges Wort, ist man, stolpert man hin und wieder schon drüber und da gibt's, ich behaupte jetzt mal, Regale voll mit ganz weiser Literatur. Wie viel davon habt ihr euch denn jetzt so mittlerweile da schon reingezogen?
1: Fast gar nichts. Also
0: Gut.
1: wir haben eine befreundete Gamer, die haben auch ein ganz wunderbares Buch veröffentlicht, auf den Markt geworfen. Das gibt's auch zum Lesen oder auch zum Mitnehmen. Und wir haben uns eher so unsere eigenen kleinen Regeln und eigenen Burgen gebaut und Luftschlösser. Und ich glaube, was immer eher im Mittelpunkt war, war halt das Reden drüber und das Schnacken drüber. Und vielleicht auch das Verlernen von gewissen Sachen, die wir vorher im Kopf haben oder mit denen wir aufgewachsen sind. Genau, deswegen lag, glaube ich, tatsächlich dieses drüber reden sehr im Mittelpunkt. Wir brauchten da gar nicht so viel Input von außen.
0: Wie viel Austausch habt ihr denn zu ja, ähnlichen Gruppierungen, Initiativen, wie auch immer? Es kann ja unterschiedlich groß sein.
1: Oh, nicht so viel.
0: Nicht so viel.
1: Nö, also. Genau, mal so ein paar da mal dort. Ich meine, genau, wir kennen natürlich andere Projekte oder wir kennen andere, sag ich mal, Räume oder Initiativen, wo versucht wird, solidarisch zu leben, wo versucht wird, Rückhalt zu organisieren, gemeinschaftlich. Und es gibt da ja auch manchmal Überschneidungen durchaus in so einem Versuch, das Wir irgendwie auf festere Beine zu stellen, sozusagen. Genau. Deswegen, da würde ich sagen, sind wir in vielem Austausch.
0: Wäre also hiermit auch die Einladung an Leute, die ähnliche Ideen schon umsetzen, ihr vielleicht auch ins Gespräch zu kommen und voneinander lernen, würde ich das mal nennen. Hast du schon gesagt, wie lang ihr gemeinschaftlich ökonomisch unterwegs seid?
1: Erst seit über einem Jahr. Genau, das heißt, wir wachsen auch damit. Wir haben Lust, auch Workshops dazu zu machen. Genau, wir haben Lust da, dass das was ist, womit wir irgendwie im Austausch sind. Und dafür sind diese Veranstaltungen, die wir da jetzt machen, wir haben da schon eine in Leipzig gemacht, eine in Berlin. Magdeburg wird auch folgen und jetzt eben in Halle. Das heißt, das ist auch so ein Prozess, wo wir mit Leuten mit den Fragen ins Gespräch kommen und wo wir genau versuchen, das zu thematisieren, zu sensibilisieren und hoffentlich Leuten so kleine Fragen mit nach Hause zu geben oder mit in ihre Gruppen zu geben, um ja darüber ins Gespräch zu kommen, was Geld bedeutet.
0: Geld und gemeinsam dann darüber entscheiden. In dem einen Jahr, jetzt doch vielleicht ein kleines bisschen Spoiler, ne? Also du hast es vorhin gesagt, ihr seid da so reingesprungen, ihr habt es einfach gemacht. So, ne?
1: Ja.
0: Was war für dich so der überraschendste Moment oder die überraschendste Einsicht in diesem einen Jahr? Kann jetzt positiv oder negativ sein. Womit hättest du nicht gerechnet?
1: Ich glaube, ich bin recht dankbar, dass ich mit vielen Sachen nicht so alleine bin, wie ich mich davor damit gefühlt habe. Genau, um Geldsachen kümmern und da auch Entscheidungen treffen, auch Lebensplanung. Welche Jobs nehme ich wie an? Welche Kompromisse mache ich? Welche Aufträge nehme ich an? Das nicht alleine zu besprechen mit sich selbst, sondern mit anderen, das ist eine unglaublich tolle Erfahrung. Das hätte ich nicht gedacht, dass das alleine schon so gut tut. Dass irgendwie so einen regelmäßigen Austauschrahmen gibt, wo ich so drüber reden kann, was mache ich eigentlich mit meinem Geld oder mit meinen Ausgaben. Dafür müssten wir das sozusagen nicht mal teilen, ne?
0: Ja.
1: Also der Effekt würde ja schon eintreten, wenn wir alle unser eigenes Süppchen hätten. Aber sozusagen der Austausch darüber, was machen wir mit Geld, welche Entscheidungen treffen wir, das ist was mir sehr den Rücken stärkt, was ich auch nicht mehr missen möchte.
2: So kann es also aussehen, wenn Menschen sich entschließen, der Vereinzelung der Gesellschaft etwas entgegenzusetzen, miteinander solidarisch zu sein und dann zum Beispiel unter anderem seine Finanzen miteinander zu teilen. Ein Beitrag zur Gemeinschaftsökonomie könnt ihr auch nachhören unter freie-radios.net. Wir haben es 24 Minuten nach 7. Ihr hört das Morgenmagazin und wir wollen an dieser Stelle gleich einmal nach Chemnitz blicken. Dort soll es am kommenden Sonntag gemütlich und lecker werden. Gleichzeitig geht es aber auch um einen Rekordversuch. Der Brühverein veranstaltet am kommenden Sonntag ein Frühstück auf dem Brühl in Chemnitz. Gleichzeitig geht es um den Versuch, den Rekord der längsten Frühstückstafel Sachsens zu brechen. Wie lang eine solche Frühstückstafel sein müsste und was sonst noch so beim Frühstück am Brühl passieren wird, dazu hören wir gleich mehr. Vorab habe ich jedoch ein bisschen ja auch sehr neue Musik für euch. Zwei kurze Stücke.

Musik aus Sydney, 1-800-Mikey haben wir dort gehört, mit dem Stück Hold Me. Das ist schon 2022 auf dem Album Plushy erschienen. Jetzt im September kommt aber ein neues Album raus. In June heißt das. Vielleicht ein kleiner Verweis darauf. Und wenn euch das jetzt gefallen hat, dann gefällt euch vielleicht auch die Musik von Sexmex. Sexmex hat jetzt ganz kürzlich ein neues Album rausgebracht. Zwei Alben tatsächlich schon dieses Jahr. 21-12 heißt das aktuelle Album. Wir wollen das erste Stück NLA hören und ich würde euch einfach mal raten, genau hinzuhören, was ihr da so hört in dieser Musik und dann sprechen wir da gleich nochmal drüber. Vielleicht sind das überraschende Neuigkeiten. NLA von Sexmex.

0: In L.A. vom aktuellen Album 2112 von Sexmex haben wir dort gehört, jetzt im Juli erst erschienen. Und ja, falls ihr genau hingehört habt, also ich war total erstaunt, als ich nämlich aufmerksam geworden bin auf Sexmex, dachte ich mir, oh, guck ich mal nach, was ist denn das für Musik, wo kommt die Band denn her? Und dachte halt, das sind irgendwie mehrere MusikerInnen, aber tatsächlich ist es nur ein Typ, so ein junger Dude aus San Antonio, Texas, und der ist so Sound-Engineer und spielt mehrere Instrumente. Und zu Beginn der Corona-Pandemie konnte er halt seinen Beruf nicht mehr ausüben und war, glaube ich, relativ verzweifelt, hatte irgendwie Bock auf eine Band, aber auch nicht so richtig Bock auf Leute, und dachte sich dann, gut, dann spiele ich das einfach alles selbst ein. Und ich finde das ziemlich beeindruckend. Ja, Sexmex aus, wie gesagt, Texas in den USA. Wir haben es jetzt gleich 7:30 und wir wollen einen Blick nach Chemnitz werfen. Der Brühl ist eins der lebhaftesten Wohnviertel in Chemnitz. Nirgendwo jenseits der zentralen Innenstadt finden so viele Feste und Veranstaltungen statt. Trotzdem machen sich immer wieder AnwohnerInnen, KulturveranstalterInnen und der Prüfer einen Gedanken, was man noch alles machen könnte. So jetzt die Idee eines nachbarschaftlichen Frühstücks. Am kommenden Sonntag, den 30. August, findet das Frühstück statt und damit auch der Versuch, einen Rekord aufzustellen. Die vermutlich längste Frühstückstafel Sachsens soll starten. Und selbst wenn das Ziel nicht erreicht werden sollte, wird es ein angenehmes Nachbarschaftsevent geben. Radio T traf sich mit Rita Hoffmann vom Brühlverein, um sich mit ihr über das geplante Vorhaben zu unterhalten. Außerdem liefen die RedakteurInnen im Chemnitzer Stadtviertel Brühl herum und trafen dort PassantInnen, die sie fragten, ob sie gerne mit FreundInnen und Bekannten frühstücken.
1: Was frühstückst du gerne?
2: Normalerweise einfach sowas wie Müsli, aber auch gern viele Früchte mit dabei.
3: Oh, gerne so Haferbrei mit Chiasamen und Nüssen, all dem nicen Shit drauf.
4: Schön gekochtes Ei, guter Käse, Wurst brauche ich nicht.
3: Auf jeden Fall so Brötchen und Marmelade, aber auch auf jeden Fall Obst und vielleicht Joghurt.
5: Frühstücken Sie denn oft oder gerne mit Freunden oder Bekannten?
3: Nicht so oft, wie ich gerne würde, aber wenn ich das mache, dann mache ich das sehr gerne.
5: Frühstückt ihr oft und gerne mit Freunden und Bekannten?
6: Nee, nicht wirklich.
7: Absolut gar nicht.
5: Warum nicht? Warum gefällt euch das nicht?
6: Ich frühstücke generell nicht.
7: Ich frühstücke meistens nur mit meinen Arbeitskollegen.
1: Frühstücken Sie gerne mit Freunden und Bekannten?
8: Vorwiegend lieber mit meinem Mann.
9: Ja, gern. Mit Freunden und Bekannten auch, genau, ja.
5: Wann war denn Ihr letztes Frühstück gemeinsam?
9: Heute Morgen.
5: Und was gab es dort?
9: Traditionelles Essen, also Yam mit Eier.
7: Frühstücken Sie ab und zu mit Freunden und Bekannten?
6: Ja.
7: Und warum ist Ihnen das besonders wichtig, mit Freunden zu frühstücken?
6: Nette Atmosphäre, beisammen sein, gute Zeit haben.
1: Könnten Sie sich vorstellen, auf dem Brühl Boulevard zu frühstücken?
8: Ja, das kann ich mir gut vorstellen.
1: Dort ist nächste Woche die längste Frühstücksmeile Sachsens. Was würden Sie zum Frühstück mitbringen?
8: Ein Kuchen?
5: Ja, warum nicht?
1: Die Frage wäre, was würdest du mitbringen?
5: Wahrscheinlich einfach ein paar selbstgebackene Muffins. Könntest du dir vorstellen, auf dem Brühl zu frühstücken?
9: Ja, könnte ich, genau.
5: Was würdest du dann dort mitbringen?
9: Internationales Essen, also von Nigeria, genau.
3: Ja klar, wenn sich das anbietet.
7: Ja, und was würden Sie da so mitbringen? Also was wäre so Ihr Go-To-Essen?
3: Vielleicht Avocado-Toast?
5: Chemnitz hat einige Rekorde vorzuweisen. Mit einer Höhe von 302 Metern ist die Esse das höchste Bauwerk Sachsens und das Wahrzeichen der Stadt. Der Karl-Marx-Kopf in der Innenstadt ist die zweitgrößte Porträtbüste der Welt. Und heute geht es um die längste Frühstückstafel Sachsens. Den aktuellen Weltrekord der längsten Frühstückstafel trägt die Stadt Werl in Nordrhein-Westfalen. Sie organisierte 2024 eine Tafel mit rund 260 aneinandergereihten Tischen, welche zusammen eine Länge von 518 Metern mit 1040 belegten Sitzplätzen ergaben. Dicht gefolgt von dieser versuchte sich die Stadt Templin in Brandenburg 2021 mit einer Länge von 500 Metern und 1000 Teilnehmern. Erst vor ein paar Monaten, im April, holte sich eine Hochschule in Ulm den Titel für die längste ostwestfälisch-lippische Frühstückstafel mit ca. 260 Metern. Und diesmal findet der Wettbewerb um die längste Frühstückstafel auf dem Brühl in Chemnitz statt.
10: Der Brühl ist ein Kiez, bekannt als urbane Fußgängerpromenade mit kleinen Geschäften, Cafés und Kneipen.
7: mit vielen kulinarischen Highlights, die regional und ausgefallen sind. Die meisten Besucher kennen den Brühl noch aus DDR-Zeiten, als beliebten Einkaufsboulevard. Oder aus den Jahren danach, in denen er durch viel Leerstand und Nichtbeachtung ein eher tristes Dasein hatte.
10: Durch viel bürgerliches Engagement, Leidenschaft und Kreativität ist der Brühl Boulevard wieder zu einem lebendigen Stadtviertel geworden. Riesige Wandbilder, Brunnen und gründerzeitliche Fassaden laden zum Schlendern ein. Immer wieder werden auch Straßen- und Musikfeste organisiert, die viele Besucher anziehen. Darum, möglichst viele Menschen auf dem Brühl zusammenzubringen, geht es auch bei der wahrscheinlich längsten Frühstückstafel Sachsens. Das Event ist auch als Katerfrühstück am Sonntag nach dem Kosmos-Festival gedacht. Über die Veranstaltung haben wir mit der Organisatorin gesprochen.
11: Ja, mein Name ist Rita Hoffmann. Ich bin von der Veranstaltung Sachsen Domedea und vom Brühl-Verein die Chefin und ja.
10: Können Sie das Projekt, die wahrscheinlich längste Frühstückstafel Sachsens, kurz erläutern?
11: Das kann ich kurz erläutern. Die erste Idee war, wir wollen ins Guinness-Buch der Rekorde, was nicht geklappt hat. Und da haben wir gesagt, okay, dann machen wir das auf Sachsenebene und versuchen, die längste Kaffeetafel Sonntag nächste Woche zu stellen.
10: Was ist der Hintergrund dieses Projekts? Wer soll erreicht werden und wie sind Sie auf die Idee gekommen?
11: Also wir saßen im Brühl-Verein zusammen und haben gesagt, ach Mensch, wir müssten alle Leute mal rausbewegen, dass wir zusammen frühstücken. Und der Brühl ist ja immer so ein bisschen ein Stiefkind in unserer Stadt. Und wir haben gesagt, wir wollen den Brühl beleben. Und da machen wir ja schon seit vielen Jahren viele Veranstaltungen. Und das war so eine Idee zu sagen, Mensch, wir wollen gemeinsam frühstücken. Alle bringen was mit und wir stellen noch ein paar Wagen extra auf. Und wir wollen die Zeit gemeinsam verbringen und zusätzlich auch das als Katerfrühstück anbieten nach dem Kosmos.
7: Wie viele Auflagen hat die Chemnitzer Frühstückstafel?
11: Das ist der erste Versuch, den wir machen, haben aber geplant, das jedes Jahr zu wiederholen.
7: Was hat Sie inspiriert, dieses Projekt anzugehen? Also gab es da irgendwelche Vorbilder?
11: Nein, gar nicht. Es gab keine Vorbilder. Aber wir haben gesagt, es wäre doch schön, wenn alle Bewohner vom Brühl, alle Gewerbetreibenden, alle Institutionen einfach zusammenkommen, zusammen schnacken und essen und eine schöne Zeit gemeinsam verbringen.
5: Und wie genau wird denn die Frühstückstafel auf dem Brühl ablaufen?
11: Also Start soll 9 Uhr sein. Wir stellen ab 7 Uhr 150 Biertischgarnituren. Ein Vermessungsbüro hat uns unterstützt, uns aufzumalen, wo dürfen wir die stellen, damit auch Rettungswege und so weiter offen bleiben. Und ab 9 soll es losgehen. Wir haben auch einige Anbieter, die für das Frühstück was für alle anbieten. Das heißt, der Guido-Hof ist mit da und hat Wurst, Käse, Joghurt, alles, was man so braucht. Wir haben einen Kreppwagen dabei, wir haben einen Italiener dabei, der italienische Sandwich macht. Die Envia unterstützt uns mit 2 Smoothie-Bikes, wo man sich die Früchte zusammenstellen kann und seinen Drink kreieren kann. Wir haben Kaffeestationen, also alles, was rings ums Frühstück jeder so benötigt.
12: Wendet sich die Veranstaltung ausschließlich an Brühlbewohnerinnen und Bewohner?
11: Nein, an alle. Es wird auch so sein, dass die Envia hat eigentlich alle Kunden noch einmal per Newsletter informiert. Pressemitteilung wird, denke ich, nächste Woche dann rausgehen, Radio und so weiter. Also es können alle kommen, die Lust drauf haben, hier sich zu beteiligen. Wie gesagt, wir haben 150 Biertischgarnituren und die dürfen voll werden.
12: Was ergeben diese 150 Biertischgarnituren für eine Länge?
11: Ich glaube, wir sind bei 500 Meter.
7: Das war Rita Hoffmann, Organisatorin von der wahrscheinlich längsten Frühstückstafel Sachsens. Die Veranstaltung beginnt am Sonntag, dem 30. August um 9 Uhr.
0: Kommenden Sonntag könnt ihr also frühstücken gehen am Brühl und vielleicht sogar noch einen Rekord aufstellen. Ihr hört das Morgenmagazin und wir wollen an dieser Stelle gleich einen Blick auf den Fußball werfen, genauer aber auf jüdische Lebensrealitäten und auch Antisemitismus im Fußball. Monty Ott hat dazu die Anthologie Juden auf dem Platz, Juden auf den Rängen, jüdische Lebenswirklichkeiten und Antisemitismus im Fußball heute mit verfasst und mit herausgegeben und Radio Blau hat sich mit ihm darüber unterhalten. Das Gespräch hört ihr gleich. Nach einem Stück angelehnt und ausgesucht zu dem Thema, über das wir gerade gesprochen haben, nämlich Frühstücken. Wir hören Wake Up von Mieze Konte.

0: Kurz und knackig erschien im März diesen Jahres auf dem Album Wuff, Wuff, Wuff. Mieze Konte haben wir dort gehört mit dem Stück Wake Up. 7.40 Uhr haben wir es. Ihr hört das Morgenmagazin auf Radio Korax und auch auf vielen anderen Sendern der freien Radios. Jüdische Menschen sind ein aktiver Teil der deutschen Gesellschaft, auch im Fußball. Radio Blau war im Gespräch mit Monty Ott über die Anthologie Juden auf dem Platz, Juden auf den Rängen, jüdische Lebenswirklichkeiten und Antisemitismus im Fußball heute, das er mitverfasst und mit herausgegeben hat. Es geht um Fußball und Antisemitismus. Gerade auch nach den Angriffen auf Israel seit dem 7. Oktober 2023 hat der Antisemitismus auch im Fußball weltweit und in Deutschland zugenommen. Welche Rolle spielt denn die Geschichte der Anfeindung und des Antisemitismus im Buch?
1: Wir wollten mit dem Buch vor allen Dingen den Fokus erstmal darauf legen, dass wir jüdische Geschichte in Fußball-Fankultur erzählen wollten. Da gibt es eine lange Vorgeschichte, dass mein Co-Herausgeber und auch bei dem ersten Buch, was wir beide zusammen gemacht haben, Co-Autor Ruben Gertschikow und ich eben auch in unserem ersten Buch bereits von jüdischen Fußballfans erzählt haben, die ihre Perspektive darauf auf Fußball-Fankultur in Deutschland erzählt haben. Und natürlich spielt Antisemitismus dabei auch eine Rolle. Aber uns ging es erstmal darum, auszuleuchten, was sind denn eigentlich die jüdischen Lebenswirklichkeiten im Kontext von Fußball und Fankultur. Und dafür wollten wir Menschen eine Plattform geben. Und dementsprechend haben wir das Ganze als Sammelband angelegt. Und die Idee, man merkt das jetzt schon, die war schon ganz, ganz lange da. Aber der 7. Oktober 2023, also die Massaker und die systematisch verübte sexuelle Gewalt der palästinensischen Terrororganisation Hamas, haben das Ganze verändert und vor allen Dingen auch das Schicksal von Hirsch Goldberg-Polin hat uns beide berührt und wir haben uns dazu entschieden, dieses Buch als eine Art literarisches Denkmal für Hirsch anzulegen, spätestens als es dann klar war, dass er kurz vor seiner Befreiung tatsächlich von Terroristen der Hamas ermordet worden ist. Und so ist das Buch in drei Teile letzten Endes gegliedert. Einmal haben wir dort eben die Geschichten jüdischer Fußballfans. Einmal haben wir dort Menschen, die sich eben auch mit Antisemitismus im Kontext Sport auseinandersetzen. Und zum Dritten haben wir eben auch den Aspekt der deutsch-israelischen Fußball-Fan-Freundschaft, den wir ebenfalls beleuchten. Dementsprechend, das Buch, das dreht sich nicht allein um Antisemitismus, aber in der Welt jüdischer Fußballfans, vor allem nach dem 7. Oktober 2023, lässt sich das nicht ausblenden.
2: Bei meinem Nachdenken drüber musste ich auch erstmal an so israelische Teams natürlich denken, an Maccabi Tel Aviv zum Beispiel, die in internationalen Wettbewerben dann auch immer mal wieder angefeindet werden. Welche Rolle spielen denn Israel und israelische Teams im Buch? Also jüdische Spieler spielen, glaube ich, eine Rolle zum Beispiel im Buch.
1: Genau, wir haben vor allen Dingen den Fokus auf Deutschland gelegt. Wir haben aber auch einen Autoren dabei, der sich eben mit deutsch-israelischen Fußballfanfreundschaften beschäftigt hat. Da ging es dann aber vor allem darum, welche Fanclubs, deutscher Clubs, haben sich in Israel nach dem 7. Oktober zum Beispiel gegründet oder haben sich überhaupt in den letzten Jahren gegründet. Und nach dem 7. Oktober hat diese Bewegung zugenommen, weil es natürlich auch bei israelischen Fußballfans sehr positiv angekommen ist, als sie gesehen haben, dass einerseits deutsche Clubs und andererseits vor allem Fans sich für israelische Fans eingesetzt haben, die in den Gazastreifen verschleppt worden sind. Und das hat sehr viele Menschen eben auch in Israel berührt und hat tatsächlich dass diese Bewegung gestoßen, dass sich dort eben auch Fanclubs gegründet haben. Es gab selbstverständlich schon welche vorher, wie zum Beispiel Fanclubs von Borussia Dortmund. Aber dass jetzt hier zum Beispiel bei St. Pauli oder auch bei Mainz eben auch positive Stimmen zu vernehmen waren, die sich eben versucht haben, differenziert einzusetzen, mal fernab von einem anderen, was es auch so gegeben hat, dass es wirklich Menschen gegeben hat, die sich hier solidarisch einfach mit israelischen Fans gezeigt haben, die zu Geiseln geworden sind. Das hat viele Menschen eben berührt und dafür gesorgt, dass eben dort diese Fanclubs entstanden sind. Dementsprechend haben wir jetzt nicht den israelischen Fußball selbst in den Fokus genommen. Genau, wir haben uns damit beschäftigt, welche jüdischen Spieler gab es eben vor allen Dingen im deutschen Profifußball. Da ist dann vor allen Dingen der Fokus ein bisschen mehr auf den Frauenfußball gerückt, in dem das heutzutage eine größere Rolle spielt. Aber natürlich gab es auch in den letzten Jahren, man erinnere sich zum Beispiel an Daniel Peretz, der ja inzwischen nicht mehr in der Bundesliga spielt, aber eben auch für den FC Bayern gespielt hat, natürlich auch immer wieder Beispiele im Männerfußball. Aber genau, dementsprechend haben wir da nicht den Fokus auf israelische Vereine gelegt oder auf das ganze Geschehen jetzt rund um Maccabi Tel Aviv zum Beispiel im Europapokal, sondern eben eher auf die Bundesliga, auf Fanclubs deutscher Vereine und eben auf Fans, die sich in Deutschland mit aus einer jüdischen Perspektive mit Fußball beschäftigen.
2: Also ihr habt das nicht nur aus der Perspektive des Antisemitismus, sondern auch aus einer Perspektive der Solidarisierung dann erzählt vielleicht. Und was würdet ihr denn sagen, wie sehr hat sich die Art und Weise der Anfeindungen seit den Angriffen der Hamas und ihrer Verbündeten nochmal verschärft? Oder wie macht sich das im Buch dann bemerkbar?
1: Wir haben uns da selber aus unterschiedlichen Perspektiven mit beschäftigt. Das hat uns beide eben auch persönlich einfach sehr begleitet, dass wir wirklich am Tag nach dem Angriff beide in einem ICE gesessen haben auf dem Weg zu einem Spiel des 1. FC Köln und dort gemeinsam Fußball schauen wollten. Das war unser ursprünglicher Plan. Dann ist der Angriff geschehen. Dann haben wir diese gesamte Zeit damit verbracht, uns damit auseinanderzusetzen, was in Israel gerade passiert. Und diese Situation war noch chaotisch. Man hatte viel Material, was ja eben auch von der Hamas selbst oder von palästinensischen Terrororganisationen selbst verbreitet worden ist und konnte sich damit beschäftigen. Das bedeutet, sich relativ viele Videos und Bildmaterial anzuschauen und zu versuchen zu begreifen, was gerade passiert. Und wenn man an dieser Stelle ansetzt und dann eben so ein bisschen Richtung Gegenwart geht, dann muss ich selbst sagen, für mich war auch entscheidend, dass ich kurz nach dem 7. Oktober in London gewesen bin und mir dort zum Beispiel unterklassigen Fußball angeschaut hatte und erlebt habe. Also ich meine, wenn man in England Fankultur erleben möchte, dann geht man eben genau dorthin. Dann geht man nicht in die Premier League, sondern dann geht man auf schöne kleinere Plätze. Aber dort zu erleben, wie sich dann Fans sehr einseitig positioniert haben, hat mich dann schon irritiert und schockiert, obwohl ich das gleichermaßen schon wusste. Und ich glaube, hier wird so ein bisschen deutlich, wie sich eben auch die Situation in Deutschland von der in Europa tatsächlich unterscheidet. Sicherlich haben wir auch gesehen, dass sich innerhalb der Fußballfankultur in Deutschland natürlich Antisemitismus gehört seit jeher fest mit dazu. Aber die Situation in Deutschland ist schon noch ein bisschen anders als die in anderen Ländern Europas. Das war, wie gesagt, in London der Fall. Wir haben das auch gesehen, als Celtic Glasgow zum Beispiel in Dortmund gespielt hat, dass Fans von Celtic, die sich ja in der Vergangenheit auch ganz klar mit palästinensischen Terrororganisationen solidarisiert haben und dort sehr einseitige Positionen und sehr antisemitische Positionen teilweise eingenommen haben, dann zum Beispiel eben auch sehr abwertende und beleidigende und schreckliche Statements über im Fanblock hinterlassen haben. Und das ist kein Einzelfall, sondern wir sehen das, dass es in anderen Ländern Europas, das ist eben in Italien, in Frankreich, in Spanien, wenn wir nach Großbritannien gehen, auch der Fall ist, dass dort eben sehr viel einseitiger Position ergriffen worden ist für palästinensische Terrororganisationen zum Beispiel, aber auch eben gegen Israel. Und dass wir in Deutschland weitaus differenziertere Positionen hatten. Menschen, die sich gleichermaßen mit der palästinensischen Zivilbevölkerung, aber auch mit den israelischen Geiseln und der israelischen Zivilbevölkerung solidarisiert haben, die nicht versucht haben, dort in Einseitigkeiten hineinzugleiten und deren Statements sich am Ende sehr viel besser gelesen haben als das, was ich teilweise so aus der Politik zum Beispiel vernommen habe. Insofern muss ich sagen, sind manche Fußballfangruppen, manche Ultragruppierungen dort wirklich mit gutem Beispiel vorangegangen und haben sich sehr bewegend am Ende positioniert und haben versucht, in dieser Situation irgendwie sich sehr empathisch und menschlich zu zeigen. Und das ist nicht überall in Europa der Fall gewesen.
2: In Deutschland gibt es ja auch schon lange so eine Vernetzung jüdischer Vereine in Deutschland, eben die Maccabi-Vereine, die gab es schon zur Entstehungszeit des Fußballs, so eine Vernetzung, unter anderem Namen allerdings, und dann in den 1960er Jahren nochmal von Neuem. Inzwischen gibt es ja auch in Sachsen zum Beispiel, in Leipzig, Dresden oder Chemnitz solche Maccabi-Vereine, wenn auch gleich die im Fußball hier nicht so eine Rolle spielen. Aber wie macht sich da Antisemitismus bemerkbar gegenüber diesen Maccabi-Vereinen? Also da gibt es ja in Berlin jetzt doch auch welche, die dann in regulären Fußballligen spielen.
1: Bei uns im Buch spielt es auf zweierlei Art eine Rolle. Wir haben einmal ein Interview mit Maccabi selbst, mit dem Präsidium von Maccabi geführt. Und auf der anderen Seite haben wir einen Beitrag unter anderem vom Antisemitismusforscher Pavel Brunzen, der ja auch den Antisemitismus gegen Maccabi-Vereine als eigene Art des Antisemitismus nochmal aufzählt im Kontext von Fußball und sich genau konkret damit auseinandersetzt. Auf der anderen Seite sehen wir eben genau, dass Maccabi versucht, man muss dazu erzählen, Maccabi ist ein Verein, der eben Menschen zusammenbringt, die nicht alle nur jüdisch sind, sondern bei Maccabi kommen Menschen mit ganz unterschiedlichen Erfahrungen, mit ganz unterschiedlichen Perspektiven zusammen, nicht jüdische und jüdische Menschen, die aber gemeinsam für die Werte von Maccabi einstehen und gemeinsam den stilisierten Davidstern auf der Brust tragen. Und all diese Menschen erfahren, was das eben bedeutet, ja, zumindest als jüdisch markiert zu werden in dieser Gesellschaft. Das bedeutet nämlich, dass sie Anfeindungen bei Spielen erleben. Das bedeutet, dass wenn sie mit ihren Trainingsanzügen, mit dem stilisierten Davidstern, mit der Bahn fahren, Anfeindungen erleben. Und auf der einen Seite ist da dieser Stolz, ich habe einen Verein, für den ich stehe, für den ich gerne spiele, für den ich auf den Platz gehe und Punkte erkämpfen will. Und auf der anderen Seite die Angst davor, angefeindet zu werden, beziehungsweise die Erfahrung, angefeindet zu werden und die Angst davor, Gewalt zu erfahren, beziehungsweise auch schon die Erfahrung, Gewalt erfahren zu haben. Und dafür gibt es genug Belege, dafür gibt es Belege aus Berlin, aber da gibt es Belege in der gesamten Republik, dort, wo Maccabi-Teams eben spielen und auftreten. Und ich finde das so beeindruckend, dass Maccabi auf der einen Seite eben, wie gesagt, diesen positiven Zugang bewahrt, diese positive jüdische Identität vermittelt und auf der anderen Seite mit dem Projekt zusammen eins, und auch das möchte ich nochmal ganz deutlich hervorheben, dieses Projekt eine, ja, letzten Endes diese Handlungsfähigkeit im Kontext von Antisemitismus nochmal aufzeigt, denn zusammen eins ist ein Projekt, das sich pädagogisch mit pädagogischen Projekten im Sport gegen Antisemitismus einsetzt. Und das zeigt eben genau, dass Maccabi unglaublich viel Kompetenzen und Ressourcen inzwischen auf sich vereint, um zu versuchen, eben genau das Stadionerlebnis, sage ich jetzt mal, beziehungsweise das Sporterlebnis im weitesten Rahmen positiv zu verändern, dass sich alle Menschen in diesem Bereich wohl und sicher fühlen.
2: Auch die Fanszene hat jetzt schon eine Rolle gespielt in unserem Gespräch. Und da gab es natürlich immer wieder Äußerungen gegen Israel als Staat beziehungsweise gegen israelische Vereine unter Fans von Vereinen wie dem FC St. Pauli zum Beispiel, teilweise eben auch von Spielern ausgehend. Wie würdest du da die Gemengelage beschreiben? Also du hast jetzt schon beschrieben, dass es auch Solidarisierungen mit israelischen Vereinen gab. Also wie würdest du das beschreiben?
1: Genau, ich würde mich da hüten, pauschale Urteile zu treffen. Wie gesagt, es gibt Positivbeispiele. Sicherlich gibt es auch einfach Fanszenen, und ich würde da gar nicht nur von rechtsextremen Fans sprechen, sondern es gibt einfach auch aus linken Fanszenen Probleme heraus. Du hast jetzt gerade schon St. Pauli erwähnt. Aber bei St. Pauli ist die Situation eben auch nicht einfach irgendwie gut oder böse, sondern weitaus komplexer. Und wir sehen, dass es dort einfach auch sehr viele Menschen gibt, wie gesagt, die in der Vergangenheit positive Statements gemacht haben. Sicherlich haben wir gleichermaßen eben aber auch erlebt, dass dort Menschen, die sich Israel solidarisch zum Beispiel oder solidarisch mit jüdischen Menschen gezeigt haben, Anfeindungen erlebt haben. Wir haben erlebt, dass es sicherlich auch Spieler gibt, da ist nicht nur St. Pauli ein Beispiel für, sondern auch andere Vereine, die sich in sozialen Netzwerken entsprechend geäußert haben. Aber ich finde, man muss sich immer so ein bisschen davor hüten, die Diskussion an der Stelle zu verengen. Also wie gesagt, wenn wir mal mit dem Blick auf antisemitismuskritische Bildungsarbeit schauen, dann sind viele Ultragruppen im Land eben vorangegangen und haben zum Beispiel überhaupt erst Bildungsarbeit zu Antisemitismus beziehungsweise historisch-kritische Bildungsarbeit in ihren Vereinen etabliert und vorangetrieben. Da sind die Vereine erst mit der Zeit nachgezogen und vieles, was heute als so selbstverständlich überhaupt erst existiert, ist von Fans erkämpft worden. Auf der anderen Seite, genau, gibt es auch Gruppen, die sich da problematisch äußern, und da fehlt es dann wiederum am Rückhalt für diejenigen, die sich, sag ich jetzt mal eben, ja, die versuchen eben das Stadion zu einem Ort für alle zu machen, dass die oft zu wenig Rückhalt vom Verein tatsächlich haben. Dass wir in der Vergangenheit erlebt haben, dass dort, wo eben zum Beispiel auch rechtsoffene, rechte oder neonazistische Gruppen auftreten, dass die Fans, die sich progressiv positionieren, die sich emanzipatorisch oder links positionieren, sehr schnell mit dem Rücken zur Wand stehen, weil es dann eben an der entsprechenden Unterstützung vom Verein mangelt. Insofern würde ich da auch ein bisschen mehr die Vereine und Verbände in die Verantwortung ziehen. Da reicht es nicht einfach eben, zum Beispiel, wie das ja über die DFL geschehen ist, die Antisemitismus-Definition der International Holocaust Remembrance Alliance zu verabschieden oder quasi mit anzunehmen, sondern es ist einfach auch extrem wichtig, dass man in Bildungsarbeit investiert. Wir erleben eine gesellschaftliche Situation, in der gerade politisch-historische Bildungsarbeit besonders unter Druck steht. Und da erwarte ich eben auch von Vereinen und Verbänden, dass sie dieser Bildungsarbeit den Rücken stärken. Sie betonen immer selbst, dass sie eben für die Region stehen, in der der Verein eben angesiedelt ist. Und meines Erachtens nach bedeutet das eben auch, genau die Menschen zu unterstützen, die dafür sorgen, dass dieses Stadion eben ein positiver Ort ist. Und wenn wir dann über einzelne Spieler reden, wie gesagt, ich finde das dann so ein bisschen verengt. Man kann da sicherlich drüber streiten, aber so einen Spieler aus dem Verein zu begleiten oder aus der, oder zu kündigen oder wie auch immer, ändert ja nichts daran, dass diese Einstellung weiterhin im Stadion, da möchte ich den Blick auch einfach mal so ein bisschen von der Kurve weglenken und aufs gesamte Stadion schauen. Das Stadion ist ein Brennglas der Gesellschaft. Und solche Einstellungen sind im gesamten Stadion vertreten. Dementsprechend hat der Verein da auch die Verantwortung, dafür etwas zu tun, dass alle Fans, die ins Stadion gehen, von entsprechender Bildungsarbeit erreicht werden. Und gleichermaßen wünsche ich mir natürlich auch so ein bisschen da über den Tellerrand hinauszuschauen. Mir geht es nicht nur darum, dass wir uns da antisemitismuskritisch positionieren, sondern dass wir genauso rassismuskritische Positionen stärken, dass wir uns mit Queerfeindlichkeit, Sexismus im Stadion und Ableismus im Stadion auseinandersetzen. Denn, und auch das muss man ganz klar sagen, die Kabinen sind heutzutage immer noch ein Ort, in dem Queerfeindlichkeit und Sexismus, zumindest im Männerfußball, weitestgehend normalisiert sind. Und es hat gute Gründe, warum sich queere Spieler bis heute, ich mag das nicht so in dem Zusammenhang sozusagen, aber es ist, glaube ich, notwendig, sich outen, weil eben diese Kabinenkultur nach wie vor eben dort sehr problematisch ist. Und genau darüber müssen wir reden, damit müssen wir uns auseinandersetzen. Es geht hier nicht nur eben, wie gesagt, den Blick auf einzelne Probleme zu lenken, sondern irgendwie darüber nachzudenken, was ist eine Kultur, die wir im Stadion eigentlich erreichen wollen.
2: Welche Rolle spielen denn jetzt spezifisch rechtsextreme Fanszenen in Deutschland in Bezug auf Antisemitismus oder ist das dann doch inzwischen eher lagerübergreifend bemerkbar?
1: Wir sehen, dass der globale Rechtsruck sich eben natürlich auch im Stadion widerspiegelt. Wir sehen, dass rechte Gruppierungen versuchen, gezielt eben auch Fußballfans anzusprechen. Und wir sehen, dass das vor allen Dingen eben auch von Vordenkern der AfD versucht wird, nicht in die Fußballkultur hineinzuwirken, sondern Menschen aus der Fußballkultur heraus anzusprechen und sie eben proaktiv dafür zu werben, sich im Fußball für rechtsextreme Werte einzusetzen. Und dazu gehört eben auch der Antisemitismus und Antisemitismus spielt dabei eben auch eine große Rolle. Und deswegen haben wir eben auch einen Beitrag im Buch dabei von Pavel Brunzen, der sich damit auseinandersetzt, wie Antisemitismus in unterschiedlichen Formen, gerade in Fußballfankultur, eine Rolle gespielt hat. Und ich glaube, da ist es wichtig, sich damit auseinanderzusetzen, dass Denkstrukturen und Stereotype gesamtgesellschaftlich immer vorhanden gewesen sind. Und rechtsextreme Gruppen im Fußball haben natürlich ein Interesse daran, aus diesen, sage ich jetzt mal, vereinzelten Denkstrukturen und Stereotypen ein abgeschlossenes Weltbild zu formen und Menschen eben dafür zu begeistern, sich antisemitisch zu positionieren und durch die Brille des Antisemitismus eben auch Entwicklungen im Fußball zu verstehen. Und das haben wir eben in unterschiedlichen Bereichen immer gesehen. Und natürlich ist das eben dann auch der Bezug zu Israel. Es ist aber auch vor allen Dingen Erinnerungskultur im Stadion, die sehr offensiv eben angefeindet wird. Es ist aber eben auch jegliche positive Äußerung für Vielfalt innerhalb des Stadions, die von rechtsextremen Strukturen eben angegangen werden. Und grundsätzlich muss man sich dann nochmal so ein bisschen mit dem Strukturellen im Stadion beschäftigen. Und das ist ja in der Vergangenheit auch schon immer wieder betont worden. An vielen Standorten ist Fußball und Fankultur nach wie vor ein sehr weißes, ein sehr christliches, ein sehr heterosexuelles Geschehen. Und damit muss man sich, glaube ich, auseinandersetzen, wie man es schafft, diese Räume mehr zu öffnen. Es sind an vielen Orten viel mehr Frauen im Stadion. Das ist schon eine positive Entwicklung, auch gerade in den Kurven, wo sich zunehmend auch eben gegenüber Sexismus zum Beispiel in Teilen, nicht überall, wie gesagt, keine pauschalen Äußerungen, sondern ich spreche hier erst nur über Einzelbeispiele, wo sich sehr viel mehr eben sensibilisiert wird. Und ich glaube, die Sensibilisierung ist notwendig, weil, wie gesagt, dieses Werben von rechtsextremen Kräften innerhalb des Fußballs, das existiert und wir sehen das auch, dass es an manchen Standorten eben auch funktioniert.
2: Im Buch nehmt ihr auch ganz überraschende für mich Perspektiven ein, zum Beispiel diese Perspektive aus der Sicht israelischer Fans, die deutsche Vereine gut finden sozusagen, das wusste ich oder hatte ich noch gar nicht so im Blick gehabt, aber eben auch so Vereine wie Werder Bremen oder FC Nürnberg, da hatte ich auch gar nicht so, wie ist das zustande gekommen, hat das mit der Entstehungsgeschichte des Buches zu tun?
1: Dass wir diese Geschichte mit dabei haben, zum Beispiel vom Club aus Nürnberg, hat damit zu tun, dass wir einerseits eben Netzwerke haben, auf die wir uns bei der Herausgeberschaft eben verlassen konnten, dass wir Menschen in unserem Umfeld haben, die eben zu unterschiedlichen Vereinen gehen und dort Fans sind und dort ihre Erfahrung gemacht haben. Und ich finde das sehr beeindruckend, weil die Geschichte aus Nürnberg erzählt eben auch viel über jüdische Lebenswirklichkeit in Deutschland, die nämlich überwiegend durch Menschen aus den Ländern der ehemaligen Sowjetunion geprägt worden sind und die auch in einem sehr großen Maß eben Beziehungen zum Beispiel zur Ukraine haben. Und da erzählt der Fan aus Nürnberg, Ilja Schermann, eben gerade die Geschichte, wie er selbst nach Deutschland gekommen ist und wie der Fußball es ihm hier ermöglicht hat, in der deutschen Gesellschaft anzukommen. Und das finde ich sehr, sehr eindrücklich geschildert. Und dementsprechend ist das auch ein Beitrag, den ich sehr gerne empfehle, wenn sich Menschen mit dem ganzen Thema auseinandersetzen möchten, weil er das wirklich sehr, sehr, sehr gut veranschaulicht.
0: Juden auf dem Platz, Juden auf den Ringen, jüdische Lebenswirklichkeiten und Antisemitismus im Fußball heute. Radio Blau im Gespräch mit Mitverfasser und Mitherausgeber Monty Ott. Ihr hört das Morgenmagazin. Wir haben es 8:01.
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0: 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Wir haben es 8:01. Deshalb wollen wir an dieser Stelle einmal einen Blick darauf werfen, was uns in der kommenden Stunde vor 9 Uhr erwartet. Es gibt hier an dieser Stelle gleich noch einmal einen Blick auf die Nachrichten. Außerdem gibt es einen Überblick über anstehende Veranstaltungen und Termine in Halle, Leipzig und Berlin. Und wir wollen ins Gespräch kommen und aufmerksam machen. Aktuell finden nämlich vermehrt wieder Abschiebeflüge nach Afghanistan vom Flughafen Leipzig-Halle statt. Wir werden darüber ins Gespräch kommen mit Martina Fuchs vom Flüchtlingsrat Sachsen-Anhalt. Und das war's auch schon mit unserem Programm vor 9. Wie gesagt, an dieser Stelle gleich noch einmal ein Blick auf die Nachrichten. Aber auch nochmal ein sehr aktuelles Stück Musik. Ich habe mit Freuden gesehen, dass Jamie T. neue Musik herausgebracht hat. Eigentlich dachte ich, dass der sich 2017 oder was mit, ich glaube, Panic Prevention oder welches Album da damals rauskam, verabschiedet hatte. Der hat aber 2002 nochmal ein Album rausgebracht. Das hatte ich dann verpasst. Also ist eigentlich gar nicht so lange her. Und diesen Herbst kommt aber auch nochmal ein neues Album raus. Ghosts, 100 Days of Mourning heißt das. Und wir hören ein erstes Stück daraus, 33:10.

Er ist zurück. Jamie T haben wir dort gehört mit seinem aktuellen Stück 3310. Und er bringt jetzt im Herbst auch ein neues Album raus. Da freue ich mich schon drauf. Ihr hört das Morgenmagazin. 6 Minuten nach 8 haben wir es. Nochmal ein Blick auf die aktuellen Nachrichten.

Der Schufa drohen im Zusammenhang mit der sogenannten Schattendatenbank rechtliche Konsequenzen. Dies meldet die ARD. Die gemeinnützige europäische Datenschutzorganisation NOYB oder NOIP will gerichtlich gegen Deutschlands größte Wirtschaftsauskunftei vorgehen. Die Schufa steht wegen einer Schattendatenbank in der Kritik, in der offenbar jahrelang veraltete Daten von Millionen VerbraucherInnen gespeichert wurden. Nach Medienberichten von NDR und Süddeutscher Zeitung ist das Interesse der Betroffenen groß, was zu einer Flut an Auskunftsanträgen und Bearbeitungszeiten von bis zu 3 Monaten führt. Kritik richtet sich zudem an den hessischen Datenschutzbeauftragten, der trotz laufender Prüfung seit über einem Jahr untätig sei. Das kurdisch geführte Militärbündnis der syrischen demokratischen Kräfte SDF hat am 26. August, also heute, seine Auflösung verkündet. Dies meldet die Tagesschau. SDF-Kommandeur Abdi erklärte die Mission für beendet. Die Truppen und die kurdische Selbstverwaltungsbehörde werden nun in die syrischen staatlichen Institutionen eingegliedert, um den Übergang vom Kampf zur Rekonstruktion Syriens zu vollziehen. Die Auflösung setzt das im Januar geschlossene Abkommen mit Übergangspräsident al-Sharaa um, das Minderheitenrechte für KurdInnen und die Anerkennung des Kurdischen als Amtssprache vorsah. Die SDF waren zuvor ein wichtiger US-Partner im Kampf gegen den Islamischen Staat, bevor Washington nach dem Sturz Assads Ende 2024 neue Beziehungen zur Regierung in Damaskus aufbaute. Kanada reagiert auf die jüngsten von den USA verhängten Strafzölle mit Gegenmaßnahmen gleicher Höhe. Dies meldet RBB24. Finanzminister Champagne kündigte Vergeltungszölle in Höhe von bis zu 50% auf US-Importe an. Sie sollen ab dem 8. September gelten. Erst am Samstag waren neue US-Zölle von 50% auf kanadische Importe in Kraft getreten. Verhandlungen zwischen Washington und Ottawa zur Abwendung der Handelsbarrieren waren zuvor gescheitert. Das russische LGBT-Netzwerk hat seine vollständige Schließung und die Einstellung aller öffentlichen Aktivitäten bekannt gegeben. Dies meldet queer.de. Die Entscheidung sei vor dem Hintergrund der massiven staatlichen Verfolgung und der Einstufung der Organisation als extremistisch im Frühjahr gefallen. Der Schritt zur Auflösung sei das Ergebnis einer eingehenden Risikobewertung, betonten die Verantwortlichen. Unter den aktuellen repressiven Gesetzen in Russland drohen bei einer Verbindung zu als extremistisch eingestuften Organisationen drakonische Haftstrafen, sowohl für AktivistInnen als auch für UnterstützerInnen und Hilfesuchende. Soweit zu den Nachrichten heute am 26. August 2026.

Und wir wollen an dieser Stelle gleich einen Blick werfen auf aktuelle Veranstaltungen und Termine in Halle, Leipzig und Berlin. Vorab hören wir aber noch ein bisschen Musik und zwar vielleicht noch mal ein ruhiges Stück hier heute am Morgen. Wir hören die Skeks mit Spaceman, Surfpunk aus Australien.

Die Skeks verklingen dort im Hintergrund. Ich habe es eben schon gesagt, Surfpunk aus Australien. Ihr Stück Spaceman haben wir dort gehört. Wir haben es 14 Minuten nach 8 und wir schließen an mit einem weiteren Stück einer australischen Band. Wir hören Coffin mit King Luke.

Children of Finland Fighting in Norway oder kurz Coffin verklingen dort im Hintergrund. Wir hörten das Stück King Luke, schon erschienen im Jahr 2018. Ich glaube aber, da kommt neue Musik, denn sie gehen auch auf Tour. Also wenn ihr euch jetzt dachtet, klang gar nicht so schlecht, dann könnt ihr sie euch anschauen. Sie kommen zum Beispiel am 30. November diesen Jahres nach Berlin und spielen im Cassiopeia. Sie spielen aber auch in Karlsruhe und Köln. Und ich habe sie mal ich glaube vor 4 Jahren im Berghain gesehen als Vorband von Emil and the Sniffers und die haben das Publikum schon vor Emil and the Sniffers so totgespielt. Also das war auf jeden Fall, kann man sich auf jeden Fall reintun. Und vielleicht auch spannend zu erwähnen, der Sänger sitzt dort auch am Schlagzeug und ich finde es total beeindruckend, dass er das beides schafft, so schnell zu trommeln und dazu auch noch zu singen. Genau, Coffin. Dieses Jahr dann auch auf Tour. Ihr hört das Morgenmagazin. Wir haben es 18 Minuten nach 8 und wir wollen einen Blick werfen auf aktuelle Veranstaltungen in an dieser Stelle Halle und Leipzig. In Halle, dort findet heute von 13 bis 20 Uhr auf dem Marktplatz in Halle das Fest für Vielfalt statt. Da könnt ihr vorbeischauen. Es gibt eine Demo, eine Sternfahrt und einen Sternlauf. Es gibt eine Kunstaktion und eine Kundgebung zum Fest. Und genau, mehr gibt's in Halle heute nicht. In Leipzig wiederum könnt ihr ins Kino gehen. Dort läuft heute in der Kinobar Prager Frühling in der Bernhard-Göring-Straße 152 läuft dort heute der Dokumentarfilm Girls Don't Cry. Es wird auch eine kurze thematische Einführung geben. Der Film begleitet Mädchen aus 6 Ländern, die für ein selbstbestimmtes Leben, Freiheit und gleiche Rechte kämpfen. Heute Abend von 17 bis 19 Uhr in der Kinobar Prager Frühling. Eintritt sind 8,50 Euro, 7 Euro ermäßigt. Und vielleicht auch interessant für Leute, die gerne ins Kino gehen, beziehungsweise sich mit dem

Heute Abend ein offenes Vernetzungstreffen gegen Leerstand, Kürzung und Militarisierung. Gemeinsam soll über die Wiedereröffnung und Nutzung des seit 10 Jahren leerstehenden Pop-Ins gesprochen werden, sowie weitere Aktionen und nächste Schritte besprochen werden. 18 bis 20 Uhr im JFE Flemmingstraße in der Flemmingstraße 14b in Berlin-Steglitz. Der Zugang dazu, der erfolgt jedoch über die Paulsenstraße 1 und das ganze Treffen findet statt im ersten Obergeschoss. Könnt ihr aber auch nochmal nachlesen im Stressfaktor. Und außerdem gibt es heute in Berlin im Orwo-Haus in der Backstage-Bar einen kostenlosen Workshop zu analogen und digitalen Gestaltungstechniken mit Cyanotypie, Projektionen, Mixed Media sowie Experimenten mit Licht, Schatten, Farben und Musik. Heute Abend von 19 bis 20:30 Uhr im Orwo-Haus in der Backstage-Bar. 21 Minuten nach 8 haben wir es und wir hören ein Stück von, gute Frage, was haben wir denn hier? Ein Stück von Redice, wir hören Pick Your Brains. 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

Kurz und knackig, Readers haben wir dort gehört, gemeinsam mit Puta Dabuta. Pick Your Brains heißt das Stück, auch ganz neu jetzt rausgekommen am 29. Juli diesen Jahres auf der EP Dead Boys Don't Tan. Sehr viel mehr kann ich euch über die Künstlerin gar nicht sagen. Ich habe den Eindruck, also auch was das Artwork und so betrifft, vielleicht aus Japan, aber mehr Infos konnte ich dazu leider nicht finden. Die Musik findet ihr jedoch auf YouTube, Spotify, auf Bandcamp habe ich es vorhin nicht gefunden. Und wir schließen an mit einem weiteren kurzen, knackigen Stück, nämlich von Nuts, Eggpunk aus Köln.

Nuts haben wir dort gehört mit seinem Stück Unfortunately. Es ist nämlich auch nur eine Person, also ein Typ, der da diesen guten Eckpunk macht. Ich habe ihn dieses Jahr in Aachen auf einem Festival gesehen. Nachts in so einer Kneipe waren noch gar nicht viele Leute da, war so eine sehr intime Atmosphäre. Cutes Konzert und also genau, die Gitarre war ständig verstimmt und angekündigt war er dann auch als jemand, der Krieg mit seinem Laptop führt oder ständig mit seinem Laptop kämpft. Laptop kämpft. Das war jetzt nicht der Fall, also das lief alles ganz gut, aber die Gitarre war nach jedem Song tatsächlich verstimmt. Stimmt, das war sehr lustig. Und da kommt in diesem Jahr vielleicht nochmal neue Musik, aber offiziell angekündigt ist noch nichts. Eckpunk aus Köln, Nuts haben wir da gerade gehört mit dem Stück Unfortunately. Ihr hört das Morgenmagazin, 26 Minuten nach 8 haben wir es. Und wir wollen an dieser Stelle gleich ins Gespräch kommen. Aktuell finden vermehrt Abschiebungen nach Afghanistan vom Flughafen Leipzig-Halle statt. In Afghanistan herrschen seit nunmehr 5 Jahren die radikal-islamistischen Taliban. Wir wollen die Abschiebung politisch einordnen und kommen damit ins Gespräch mit Martina Fuchs vom Flüchtlingsrat Sachsen-Anhalt. Ich habe sie gleich am Telefon. Vorab jedoch ein Stück von Brockdorf Klanglabor, passend dazu, wir hören Festungen Europa.

0: Rockdorf Klanglabor. Festung Europa haben wir dort gehört. Ihr hört das Morgenmagazin. Wir haben es 8.32 Uhr und angelehnt an dieses Stück, beziehungsweise ausgesucht wurde dieses Stück, weil wir einen Blick an den Flughafen Leipzig-Halle werfen wollen und auf die Sammelabschiebung nach Afghanistan, die dort aktuell stattfinden. Es gab nämlich jetzt erneut eine Sammelabschiebung nach Kabul, die Hauptstadt von Afghanistan, vom Flughafen Leipzig-Halle. Die Taliban, die in Afghanistan seit 5 Jahren erneut an der Macht sind, die führen dort eine Terrorherrschaft. Die Menschen in Afghanistan leiden unter einer humanitären Krise, politischer Verfolgung und Frauen werden systematisch entrechtet. Bei dem Abschiebeflug wurden mehrere Männer abgeschoben. Nicht bei allen ist bekannt, ob sie vorbestraft sind oder nicht. Zum Thema begrüßen wir Martina Fuchs vom Flüchtlingsrat Sachsen-Anhalt, der eine Pressemitteilung dazu veröffentlicht hat. Guten Morgen, Frau Fuchs.
1: Guten Morgen.
0: Wer genau wurde denn da bei dem Charterflug abgeschoben? Wie viele Menschen waren das?
1: Ja, also leider kann ich Ihnen diese Frage gar nicht richtig beantworten. Ich kann da keine Zahlen liefern. Wir wissen auch nicht genau, ob da Menschen aus Sachsen-Anhalt beteiligt waren oder beziehungsweise in diesem Flieger gesessen haben. Wir wissen nur, dass diese Situation, dass jetzt auch junge Männer oder überhaupt Männer aus afghanische Männer, die sich nichts haben zu Schulden kommen lassen, nach Afghanistan abgeschoben werden, dass das halt angekündigt wurde von Minister Dobrindt und jetzt umgesetzt wird. Wir wissen zum Beispiel aus Bayern, dass da 8 Leute in Abschiebungshaft sitzen, davon mindestens 5 Personen sich nichts haben zu Schulden kommen lassen. Also 8 Personen aus Afghanistan, die auf ihre Abschiebung warten. Also es ist alles noch nicht so richtig, es ist nicht so richtig durchsichtig. Wir können da jetzt keine Zahlen liefern, aber wir wissen, dass es passiert und dass es mehr werden wird.
0: Wie werden die Abschiebungen denn begründet?
1: Sie werden gar nicht begründet. Sie werden, also die Leute sind halt, also haben keinen gesicherten Aufenthaltsstatus in Deutschland und ihnen wird halt sozusagen das Schutzbedürfnis abgesprochen, ja. Also Frauen, afghanische Frauen bekommen auf jeden Fall einen Schutzstatus in Deutschland. Das ist auch gut so. Das ist richtig so. Es ist aber so, dass im Moment eine Grenze gezogen wird zwischen Männern und Frauen einerseits und dann jetzt nochmal neu zwischen Männern, die sich etwas zu Schulden haben kommen lassen oder nicht. Und die Situation, dass jetzt Männer abgeschoben werden, das ist immer so ein bisschen in der Debatte um Menschen mit Fluchtgeschichte ist es immer so ein bisschen in der Debatte, naja, nur alleinreisende Männer, naja, nur Männer ohne Familie und so weiter. So als wären Männer irgendwie keine Menschen, ja, also könnte man zusammenfassen. Wir können ja mal drauf schauen, wen das treffen kann. Also das trifft im Grunde jede mögliche männliche Person aus Afghanistan kann das jetzt treffen, die keinen gesicherten Aufenthalt in Deutschland hat. Das kann sein, dass das junge Männer sind, die als zum Beispiel als Minderjährige hergekommen sind und natürlich hier zur Schule gegangen sind und eine deutsche Sozialisation durchlaufen haben. Man erwartet von diesen Leuten, dass sie sich anpassen, dass sie sich integrieren, dass sie im Grunde, dass sie Deutsche werden. Und dann ändert sich die Lage und plötzlich sind sie mit Abschiebung nach Afghanistan bedroht, in ein Land, das sie nicht kennen und in das sie natürlich auch nicht wollen. Wir müssen mal schauen, dass Menschen, die eine deutsche Sozialisation durchlaufen haben, in Afghanistan überhaupt nicht passen. Es ist natürlich für die auch ein Unrechtsstaat und auch gefährlich und auch furchtbar. Hier erwarten wir von ihnen, dass sie Frauen und Mädchen respektieren. Sie haben vielleicht Freundinnen, sind mit Mädchen befreundet und dann werden sie nach Afghanistan abgeschoben. Allein ihre Art und Weise, wie sie sich sozialisiert haben, bringt sie in Afghanistan schon in Gefahr. Die Taliban wissen, dass sie irgendwann abgehauen sind. Sie wissen, dass sie sich verändert haben im Ausland. Und sie wissen, dass sie jetzt eng beobachtet werden müssen. Sie müssen sich jetzt plötzlich an Regeln halten, die wir eigentlich aus tiefstem Herzen ablehnen. Also wir schicken junge Männer oder überhaupt Männer, die sich integriert haben, die Deutsche geworden sind, wir schicken die jetzt nach Afghanistan. Und erstens laufen die Gefahr, dort sofort verhaftet zu werden und vielleicht diese ganze Sache überhaupt nicht zu überleben. Und zweitens erwarten wir von ihnen, dass sie sich dort, nun lassen sie sich halt nicht verhaften, sondern sich dort an die Regeln halten. Das heißt, sie müssen mitmachen bei dieser Unrechtsveranstaltung dort. Das ist eigentlich moralisch überhaupt nicht vertretbar.
0: Wie ordnen Sie die Abschiebung denn ein? Also was würden Sie sagen, welche politischen Ziele hinter diesen Abschiebungen stehen?
1: Ich kann Ihnen nicht sagen, welche politischen Ziele hinter Abschiebung grundsätzlich stehen. Also grundsätzlich stehen normalerweise Ziele hinter Abschiebung, irgendwie die Gesellschaft zu spalten oder den Rechten hinterherzulaufen oder irgendwas in der Art. Ne? Also nachvollziehbare politische Ziele gibt es eigentlich nicht, was Abschiebung angeht. Also aus meiner Perspektive würde ich immer sagen, dass Integration und Austausch, internationaler Austausch hilfreicher ist für jeden Staat und für jede Gesellschaft. Aber die Ziele, die jetzt verfolgt werden, das kann man nur mutmaßen, ist vermutlich vor dieser Rechtsverschiebung, die wir erleben, vor dieser drohenden Übernahme der AfD in Sachsen-Anhalt, generell den hohen Umfragewerten der AfD, dass die CDU zumindest und in Teilen auch die SPD dem vorausgreift, nicht? Also dass sie irgendwie versuchen, die Wünsche der rassistischen Bevölkerung zu erfüllen, damit sie gewählt werden. Kann ich jetzt nur mal so zusammenfassen, keine Ahnung, weiß ich nicht. Finde ich total, also muss ich ehrlich sagen, ist ganz schwer nachzuvollziehen, wenn man das logisch versucht, aber das wird vermutlich der Grund sein, ja.
0: Ja, Sie haben ja die Gefahren für die Menschen, die da abgeschoben werden, gerade schon sehr gut beschrieben und eingeordnet. Was wären denn die Forderungen des Flüchtlingsrates an dieser Stelle?
1: Also wir fordern Stopp jeglicher Abschiebung natürlich. Und natürlich auch, wenn wir darüber reden, dass Straftäter sogenannte oder auch sogenannte Gefährder abgeschoben werden, das ist auch nicht okay, ne? Also wir müssen uns gegen diese Normalisierung stemmen. Es ist halt so, dass je mehr Abschiebungen durchgeführt werden, je mehr Flieger abheben, in je mehr Länder abgeschoben wird und so umfangreicher, setzt eine gewisse Gewinnung ein in der Öffentlichkeit. Naja, so ist das eben, ne? Das sind ja Straftäter oder so. Dann wird das aufgemacht für Nicht-Straftäter. Wir müssen uns das klar vor Augen machen, das sind Menschenrechtsverletzungen. Also es hat Gründe, warum die Leute aus Afghanistan zu uns flüchten. Es ist wichtig, das im Auge zu behalten, dass in diesem Land im Moment niemand sicher ist. Also auch Männer nicht, auch Straftäter nicht. Und wenn wir unser eigenes Justizsystem ernst nehmen und da nicht mit zweierlei Maß messen, dann sagen wir, okay, diese Person hat eine Straftat begangen, jetzt wird sie bestraft, verurteilt, sitzt ihre Strafe ab oder zahlt ihre Strafe und dann ist es vergessen. So funktioniert eigentlich unsere Justiz. Und wenn wir das ernst nehmen, dann müssen wir sagen, ja gut, dann gilt es aber auch für jeden. Ne? Also dann können wir nicht sagen, irgendwie diese Person hat ihre Strafe abgesessen oder bezahlt und muss dann trotzdem das Land verlassen.
0: Um es vielleicht ein bisschen für die Zuhörenden abzubilden, vielleicht haben Sie Informationen dazu, wie die Abschiebungen zustande gekommen sind, beziehungsweise wie sie geplant und durchgeführt wurden?
1: Ich kann Ihnen da ein Beispiel nennen von einer, es ist ja immer schwierig, ne? Abschiebungen nachzuvollziehen ist gar nicht so einfach, die Leute verschwinden halt einfach. Wir haben jetzt aber in manchen Fällen die Situation, dass eine Abschiebung verhindert werden kann und dann an dieser Stelle kann man es sehr gut nachzeichnen. Und da greife ich einmal auf einen Bericht aus unserem Nachbarland Niedersachsen zurück, ja. Da ist ein junger Mann, der ist in Niedersachsen in Abschiebehaft genommen worden. Das war ein junger Mann, der ursprünglich aus Mansfeld-Südharz, also Sachsen-Anhalt, kam und dort als unbegleiteter Minderjähriger eingetroffen ist. Der hat dann das alles, was ich vorhin beschrieben habe, durchlaufen. Ne? Der ist dann da zur Schule gegangen und so weiter. Und dann ist sein Asylantrag abgelehnt worden. Und er hat solche Angst bekommen. Natürlich, ne? Das muss man sich vor Augen führen. Die Leute haben natürlich Todesangst, wenn diese Abschiebung im Raum steht. Er hat solche Angst bekommen, dass er weggelaufen ist, irgendwie in die Schweiz, soweit ich weiß, und dort dann aber aufgegriffen wurde. Und die Bundespolizei, die dafür eigentlich ja gar nicht zuständig sein sollte, also die Bundespolizei hat ihn dann ins Abschiebegefängnis nach Hannover gebracht. Und nur dadurch, dass der Kontakt zum Flüchtlingsrat Hannover zustande kam und da irgendwie eine Rechtsvertretung organisiert werden konnte, wurde festgestellt, dass im Asylverfahren Fehler gemacht wurden und das Ganze nochmal aufgerollt wurde. Das heißt, diese Abschiebung konnte abgewendet werden. Deswegen wissen wir so genau, was da passiert ist. Aber das ist ein grandios großartiges Beispiel dafür, was da eigentlich passiert. Da werden Fehler im Asylverfahren gemacht. Da wird ein junger Mann, der deutsch sozialisiert ist, so in Panik versetzt, dass er über die Grenze flieht, was er mit einer Duldung nicht darf. Dann wird er aufgegriffen, wird in Haft genommen. Und wenn das jetzt alles so gelaufen wäre, wie die Behörden sich das vorstellen, wäre er postwendend abgeschoben worden nach Afghanistan auf Nimmerwiedersehen. Und dort, wie ich vorhin beschrieben habe, halt in Lebensgefahr geraten, große Gefahr eingegangen, verhaftet zu werden oder allermindestens in der absurden Situation, sich da in dieses Unrechtsregime einfügen zu müssen.
0: Das ist ja jetzt auch nicht das erste Mal, dass so eine Sammelabschiebung stattgefunden hat. Die scheinen ja jetzt in einem monatlichen Rhythmus stattzufinden. Und außerdem arbeitet Deutschland dabei auch in enger Kooperation mit dem Taliban-Regime, um die Abschiebung umzusetzen. Welche Beziehung haben Deutschland und die Taliban denn in diesem Zuge und welche sollten sie vielleicht stattdessen haben?
1: Also meiner Meinung nach sollten da gar keine Beziehungen, ich weiß gar nicht, was für eine Beziehung man zu einem Taliban-Regime haben kann, aber das ist ja auch alles schon oft besprochen und oft beschrieben worden, dass das nicht richtig ist und dass das kritisierbar und dringend kritisiert werden muss, dass Deutschland eben diplomatische Beziehungen mit Afghanistan eingeht. Also nachdem wir vor ein paar Jahren irgendwie noch es noch hieß, irgendwie man müsse unbedingt dort Krieg führen und man müsse die unterstützen und gegen das Taliban-Regime und jetzt wird es quasi durch diese Beziehungen unter anderem mit Deutschland ja quasi hoffentlich gemacht, das Regime. Das wird anerkannt. Deutschland erkennt die Taliban als rechtmäßige Regierung an, weil Deutschland mit den Taliban verhandelt über eben zum Beispiel Bedingungen zur Abschiebung. Wir haben die Information, dass Afghanistan verlangt, dass Deutschland für jede Person, die abgeschoben werden soll, so ein Dossier erstellt. Also Deutschland liefert dem Unrechtsregime der Taliban Informationen, detaillierte Informationen über die Person, die abgeschoben werden soll. Dann akzeptieren die Taliban das und wissen schon, was sie dafür eine Person bekommen, was diese Person in Deutschland gemacht hat und können dann entsprechend sofort ihre Unrechtsgesetze durchsetzen, diese Person in Haft nehmen, diese Person foltern, weiß ich, was da passiert, keine Ahnung, darüber gibt es wenig Informationen, darüber gibt es detaillierte Informationen, was passiert, aber nicht genau, wem das passiert, ne? Also wir wissen, was in Afghanistan passiert, wir können aber nicht immer im Einzelnen nachvollziehen, was welcher Person persönlich einzeln zugefügt wird. Aber das ist das Risiko, was Deutschland eingeht. Und das ist wird diese Forderung erfüllt. Das heißt, also Deutschland tanzt hier komplett nach der Pfeife von Afghanistan und hat überhaupt gar keine Schwierigkeiten damit, sie noch bei ihrer menschenverachtenden Politik zu unterstützen.
0: Und vielleicht abschließend eine Frage aus der Redaktion. Welche Ausstrahlung bzw. Auswirkungen haben denn die Abschiebungen auf die afghanische Diaspora?
1: Das ist natürlich, das kann man sich vorstellen, ne? Die Leute sind völlig verängstigt. Also wenn man nicht mal zur Ausländerbehörde gehen kann, ohne zu befürchten zu müssen, dass man dort verhaftet wird. Wenn Leute auf der Straße verhaftet werden oder eben beim Grenzübertritt von der Bundespolizei direkt ins Abschiebegefängnis eingeliefert werden, dann ist es so unübersichtlich, wo, an welcher Stelle Gefahr droht, wie man sie umgehen kann, dass natürlich ein normales, geordnetes Leben eigentlich gar nicht mehr möglich ist. Die Leute sind völlig in Angst irgendwie. Wir können froh sein, wenn sie da ihrer Arbeit nachgehen oder noch vernünftig zur Schule gehen. Wie soll man lernen unter diesen Umständen, ja? Also wir erwarten von den Menschen, dass sie sich integrieren. Wir erwarten von den Menschen, dass sie sich in die deutsche Gesellschaft integrieren und hier möglichst noch einen Abschluss machen und anfangen zu arbeiten. Und gleichzeitig setzen wir sie so dermaßen unter Druck und so verängstigen sie so, dass sie ja eigentlich schon aus psychischem Druck gar nicht mehr in der Lage sind, irgendwie diesen Anforderungen nachzukommen. Aber es ist natürlich auch fraglich, ob man überhaupt mit Menschen so umgehen will. Also ob man wirklich mit Menschen so umgehen will, dass sie irgendwie praktisch keine Rechtssicherheit mehr haben. Dass sie einfach wann und wo sie abholen können. Also ich möchte auf diesem Beispiel mit der Bundespolizei jetzt noch einmal kurz sprechen. Die Ausländerbehörde ist dafür zuständig, zu bestimmen, wer abgeschoben wird und wer nicht. Nicht die Bundespolizei. Aber sie haben Tatsachen geschaffen, indem sie die Person direkt in das Abschiebegefängnis eingeliefert haben. Also das heißt auch für die Menschen, die davon potenziell betroffen sind, dass sie im Grunde gar nicht mehr wissen, wo sie eigentlich noch sicher sind. Sie gehen vielleicht auf die Ausländerbehörde, um ihre Duldung verlängern zu lassen und werden dann da verhaftet. Das ist jetzt keine große Neuigkeit, aber das passiert jetzt einfach wesentlich mehr, wesentlich öfter. Immer mehr Geschichten von Menschen, die plötzlich verschwinden. Also das macht natürlich einfach Angst. Also vollkommen berechtigt. Die Leute haben einfach Angst.
0: Ja, ich bedanke mich ganz herzlich für Ihre ausführliche Einordnung. Als Reaktion auf die erneute Charterabschiebung von Personen nach Afghanistan hat der Flüchtlingsrat zu einem Protest aufgerufen. Dafür haben wir jetzt mit Martina Fuchs vom Flüchtlingsrat Sachsen-Anhalt gesprochen. Martina Fuchs, ich bedanke mich ganz herzlich für Ihre Zeit heute früh und für die Spontanität.
1: Ja, ich bedanke mich auch. Wünsche noch einen schönen Tag.
0: Ja, wünsche ich auch. Danke. Tschüss. 8.48 Uhr haben wir es. Wir werfen gleich an dieser Stelle einen Blick auf die kommende gemeinsame Stunde hier im Morgenmagazin. Aber vorab gibt es noch ein bisschen Musik. Wir hören Apocalyptic Faith von Sensual World.

Musik aus Richmond, Virginia. Central World haben wir dort gehört mit ihrem Stück Apocalyptic Faith vom Album Feeling Wild, erschienen im Jahr 2019. Hört das Morgenmagazin, wir haben es 9:09. Ist locker gestrickt, dieses Morgenmagazin. Wir können viel Musik hören und deshalb schließen wir an mit einem Stück der Surfer Jets. Wir hören ein Cover von Britney Spears. Wir hören Toxic.

Britney Spears Toxic, das kennen wahrscheinlich viele von euch, aber dieses Surfcover von den Surfragettes, das kanntet ihr ja vielleicht noch nicht. All Flinter Band, und falls die euch gefallen haben, dann gefallen euch vielleicht auch die Los Bichos. Das ist nämlich auch eine All-Female, es ist auch Surf, ich kann es gar nicht so genau sagen, aber auf jeden Fall eine gute Band, und wir hören von denen das Stück Pista, Fresh Start.

0: Naja, eher Cumbia als Surf, da habe ich mich wohl gerade vertan. Los Bichos haben wir dort gehört mit ihrem Stück Fresh Start. Wir haben es ganz kurz vor neun. Werfen wir doch an dieser Stelle einen kurzen Blick auf unsere gemeinsame letzte Stunde hier im Morgenmagazin. Im Rahmen der aktuellen Korax-Sendereihe Platz der Republik war Korax vor Ort in Thale und hat sich ein dortiges antifaschistisches Denkmal aus dem Zweiten Weltkrieg angeschaut und ist mit Menschen vor Ort darüber ins Gespräch gekommen. Außerdem bekomme ich Besuch. Marlon von der Stadtteilinitiative Solidarische Südliche Innenstadt, kurz Sissi, kommt zu mir ins Studio und wir sprechen über die aktuelle Arbeit der Sissi. Die Stadtteilinitiative, die hat nämlich nun auch einen offenen Raum im Hallenser Süden. Und wir wollen die Stunde abschließen mit weiteren Veranstaltungstipps und Hinweisen. Zum Ende des Morgenmagazins wie immer mit einem Blick nach Dresden und Potsdam. Und Radio Korax braucht eure Unterstützung. Und das klingt folgendermaßen.
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0: Korax bleibt an, ihr habt's gehört. Und außerdem hört ihr jetzt Donna Summer mit ihrem Stück MacArthur Park.

0: aus dem Jahr 1978. Donna Summer haben wir dort gehört mit ihrem Stück MacArthur Park. Ihr hört das Morgenmagazin und wir möchten an dieser Stelle einen Blick nach Thale werfen. Am Stadtrand von Thale im Landkreis Harz, direkt am Eingang zum angrenzenden Wald, befindet sich ein Denkmal, das an eine Antifa-Gruppe erinnert. Dieses Denkmal gemahnt an das Geschehen in Thale im Jahr 1945, als sich der Zweite Weltkrieg dem Ende näherte. Lukas war für uns vor Ort und hat sich damit ein paar Leuten getroffen und hat sich über das Thema unterhalten.
1: Ich stehe hier am Stadtrand von Thale im Harz oder vor Harz und habe hier so eine kleine Versammlung von Leuten an einem Denkmal. Und zwar stehe ich hier mit Bernd Langer und mit Mario und mit Falk und mit Thorsten. Und das sind eigentlich ganz interessante Hintergründe, warum wir uns hier treffen. Also Thale in der Nähe von Quedlinburg vor Harz. Vielleicht könnt ihr erstmal so ein bisschen für Leute so in Halle und Umgebung diese Gegend hier beschreiben. Was ist das für eine Gegend? Wie fühlt sich das vielleicht auch an, hier zu leben?
2: Ja, also das ist eigentlich eine recht provinzielle Gegend. Nach der Wende ist, was an Industrie da war, größtenteils abgewickelt worden. Also da gibt es nicht mehr viel. Tourismus ist eigentlich der Hauptwirtschaftsfaktor. Und ja, es gab auch nach der Wende dann recht hohe Arbeitslosigkeit. Und ich sag mal, warum wir hier sind, ist ja mehr die antifaschistische Perspektive auf die Gegend. Und da war es halt hier so, dass ja in den 90er Jahren haben wir auch recht extrem diese Baseballschlägerzeit erlebt. Das heißt, da gab es regelmäßig ja recht heftige Auseinandersetzungen. Also das wurde auch recht rabiat dann teilweise mit Pflastersteinen und Baseballschlägern ausgetragen. Und dann war es so eine ganze Weile ruhig und in letzter Zeit ist aber doch wieder spürbar, dass haben sich jetzt hier in Halberstadt halt etliche Nazis aus Dortmund und Nordrhein-Westfalen niedergelassen. Und zuvor war schon in Timmerode, hatten sich völkische Siedler niedergelassen und versuchen, sich da breit zu machen. Und dadurch ja ist wieder spürbar, dass hier doch im Harz von rechter Seite wieder verstärkt auch organisierte Aktionen durchgeführt werden.
1: Ihr wart damals in einer Antifa-Gruppe organisiert. Vielleicht könnt ihr davon auch so ein bisschen so erzählen, auch was für euch so der Anlass war und was es dann aber bedeutet hat, eben so in einer Antifa-Gruppe zu sein.
3: Naja, das fing im Grunde 1990 an mit der Veränderung der Demonstration gegen die damalige DDR-Regierung. Dass halt da plötzlich immer mehr Deutschlandfahnen auftauchten, immer mehr nationalistische Parolen noch auftauchten. Und wir uns gesagt haben, ey, das geht hier in die falsche Richtung. Das wird immer nationalistischer und wir müssen was dagegen unternehmen. Und haben uns dann überlegt, also wir müssen das organisiert machen, haben eine Antifa-Gruppe gegründet, gleich Anfang der 90er. Ja, und dann, wie Falk gerade schon sagte, ging es auch schon relativ zügig, dass dann halt es zu Auseinandersetzungen kam und wir halt dann als Gruppe natürlich uns anders dem erwehren konnten als Einzelpersonen. Dann gab es natürlich auch das Ziel halt, dass wir nicht nur Antifa machen wollten, wir wollten natürlich auch gesellschaftlich relevant werden, wir wollten halt auch in die Prozesse mit eingreifen und haben das dann auch an vielen Stellen getan. Und haben das halt über 10, 15 Jahre gemacht. Bis heute eigentlich. Ja.
1: Jetzt ist es ja eigentlich auch kein Zufall, Bernd, dass wir jetzt hier zusammenstehen, weil du auch ja lange in der Göttinger Antifa-Szene organisiert warst und dann so Mitte der 90er auch viele Kontakte hattest in die Gegend hier. Was hat das für dich damals bedeutet oder was genau, was hat auch dieser Brückenschlag Ost-West dann vielleicht bedeutet?
4: Ja, ich bin eben auch ein Harzer. Ich komme nur von der anderen Seite der Berge und da war ja früher so ein eiserner Vorhang dazwischen. Da konnte man nicht, also deswegen haben wir uns ja erst in den 90er Jahren kennengelernt, sind wir uns wahrscheinlich schon vorher kennengelernt. Und als dieser eiserne Vorhang, diese Wende dann kam, hatte man natürlich Interesse zu sehen, was ist auf der anderen Seite. Dann hörte man hier Halberstadt, Remi, Demi, Quedlinburg und so weiter und dann ist man natürlich dahin und hat gesehen, dass man die Kontakte da dann geknüpft hat. Und dann gab es also auch nach einigen Jahren einen regen Austausch, Demonstrationen, die man gegenseitig besucht hat und dann die persönlichen Freundschaften, die entstanden sind. Das war irgendwie klar, dass das dann rucki-zucki geht und dass man auch auf einer Wellenlänge ist. Ja.
1: Jetzt stehen wir hier an so einem Denkmal, das ja irgendwie so davon erzählt, dass die Geschichte von antifaschistischer Organisation ja auch hier in der Region anscheinend schon länger zurückreicht. War das, als ihr hier so agiert habt, war euch das bewusst auch, dass es so durchaus eine geschichtsträchtige Gegend auch ist?
3: Naja, also dass es halt in den 20er Jahren hier durchaus Auseinandersetzungen gab, also im Kapp-Putsch, das war uns bewusst, das wussten wir schon. Was wir zum Beispiel nicht wussten, ist, dass es hier dieses Antifa-Denkmal gibt. Das war mir nicht bekannt. Bin auch recht erstaunt darüber, dass es bis heute noch steht, was gut ist. Aber es gab halt schon hier so eine, sag mal, eine relativ starke Arbeiterbewegung in den 20er, 30er Jahren. Ja, das war uns bewusst.
1: Jetzt stehen wir hier also vor diesem Denkmal, wo der Begriff Antifa tatsächlich auch auftaucht. Wenn ich so drauf gucke, ist das irgendwie ein relativ schmuckloser Stein eigentlich, auf dem und da steht zur Ehr und Lehr Antifaschisten gründeten im März 1944 Antifa. Ihre Aufgabe, Propagierung der Radio Sendungen der Alliierten, Solidarität des Volkssturms, Entmachtung der Thaler Nazis. Unter anderem drakonischer Strafe ab März 1945 zum Bau von Verteidigungsanlagen. Am 17. Antifa den Einsatz zur Panzerabwehr. Danach verließen alle Besatzungen die Straßen schon der Antifa. Kein Widerstand. Denkt an Halberstadt. Dadurch wurden der drohende Angriff der USA-Panzer abgewendet, unsere Einwohner vor Lebensgefahr und unsere Stadt vor Zerstörung bewahrt. Bernd, du hast dich auch mit der Geschichte des Zweiten Weltkriegs hier in der Gegend so ein bisschen beschäftigt und kannst dir erzählen, was für einen Hintergrund hat dieses Denkmal?
4: Ja, vielleicht noch ein paar Jahre zurück. Wir sind hier in Thale, wo das ehemalige Stahlwerk stand. Und das ist der Wirkungsort von Karl Plättner gewesen. Eine relativ heute unbekannte, aber einer der ganz großen Gestalten der 20er Jahre, der KPD und der linksradikalen Geschichte, der hier leider heute vergessen ist. Und dieses Stahlwerk ist sehr bedeutend gewesen für diese Region, schon also seit den 20er Jahren. Hier wurde im Ersten Weltkrieg dieser berühmte, in Anführungszeichen, deutsche Stahlhelm hergestellt, dessen Produktion ja dann durchgehend befördert worden ist. Das ist eigentlich so das internationale, soll ich sagen, Zeichen, für das Thale bekannt ist oder war. Diese Antifa-Gruppe war aus diesem Stahlwerk, also das hängt mit diesem Stahlwerk zusammen. Und Widerstandshandlungen in den letzten Wochen des Zweiten Weltkriegs gab es öfters mal. Deswegen muss man auch ein bisschen die Sache, mit Vorsicht wäre jetzt das falsche Wort, aber man muss die Übersicht sozusagen behalten. Es gibt auch ähnliche Geschichten, wo Panzersperren abgeräumt worden sind, die ich im letzten, auch im April, auch um den 17. April herum in Osterode am Harz, also an der Seite des Harzes, haben das Frauen einfach gemacht. Also die Männer haben die Barrikaden gebaut und die Frauen haben die einfach abgebaut und haben die Panzer durchgewunken und war die Sache sozusagen ohne ein großes Blutvergießen unter erledigt. Hier wird ja Halberstadt benannt. Halberstadt wird kurz vor dem Einmarsch der alliierten Truppen zu Asche gebombt, kann man sagen. Es war eine große, schöne Stadt. Heute ist ja nur noch Nachkriegsarchitektur da zu finden. Und das war eine Warnung. Und außerdem hatte sich diese Gruppe halt organisiert. Auf den Seiten dieses Denkmals sind diese Widerstandsgruppen auch mit Namen, sofern sie bekannt waren, aufgeführt worden. Es waren also relativ viele Leute, die hier wohl tätig gewesen sind. Ja, und die haben dann halt diese Widerstandsaktion organisiert. Trotzdem hat es noch ein bisschen Schießerei gegeben, so, also ganz ohne was sind sie nicht weggekommen, aber ansonsten, wenn sie also diese Panzersperren da verteidigt hätten tatsächlich, dann hätte tatsächlich einen Bombenangriff hier gedroht, allein schon also wegen dem Werk und so weiter. Und insofern ist das eine antifaschistische Handlung und auch eine konsequent antimilitaristische Handlung gewesen. In deren Tradition kann man sich schon in gewisser Weise verstehen. Auch wenn das hier natürlich ein bisschen einen leichten ideologischen Touch auch hat. Wir sind ja noch am Anfang der Recherche, wissen nicht ganz genau, wie das politisch zu bewerten ist. Aber auf alle Fälle ist es das einzige Denkmal, das ich zumindest kenne, wo auch Antifa namentlich draufsteht und wo man sich darauf bezieht und wo es ja auch nicht um Kommunismus oder sowas geht, sondern es geht ausschließlich um diese Widerstandshandlung.
1: Wenn ich es richtig verstanden habe, war diese Antifa-Gruppe ja in dem Stahlwerk auch verankert. Und Bernd meinte jetzt, dass Falk, du auch zu dem Stahlwerk noch was sagen kannst.
2: Ja, vielleicht nur so viel. Es war halt das Eisen- und Hüttenwerk-Thale. Das war halt seinerzeit eine Aktiengesellschaft und ist dann nach dem Krieg halt zu einem volkseigenen Werk geworden. Und ich wollte noch was zur Einordnung von dem Denkmal sagen. Da unten sieht man noch so ganz klein eine Jahreszahl. Da sieht man also, dass das in den 1970er Jahren errichtet wurde, das Denkmal. Und das muss man sicher auch zum Hintergrund mit dazu sagen, dass das zu DDR-Zeiten errichtet wurde, dieses Denkmal. Und hatte natürlich sicherlich auch da so eine propagandistische Einfärbung mit. Das muss man sicher dazu denken, aber es beruht natürlich auf historischen Tatsachen so.
1: Jetzt haben wir so ein bisschen historischen Abstand zu so einem Denkmal und haben jetzt aktuelle Entwicklungen, wo man sagen kann, das ist vielleicht nicht das Gleiche, aber doch eine rechtsextreme Partei wird immer stärker, auch in Quedlinburg, auch insgesamt in Sachsen-Anhalt. Für euch als lang organisierte Antifaschisten, wie blickt ihr darauf, auch was so eine jetzt vielleicht so auf uns zukommt in der Landtagswahl, aber es ist genau für euch als sicher auch keine neue Entwicklung.
3: Nee, ist keine neue Entwicklung, aber was da jetzt so im Herbst droht, ist schon besorgniserregend so, ne? Weil das eine Partei ist, die durchaus auch ziemlich deutlich sagt, was sie machen werden, wenn sie halt in die Verantwortung kommen, so, ne? Sie werden halt dafür sorgen, dass halt in Sachsen-Anhalt Kultur und Bildung umgekrempelt wird, ne? Das, und zwar nachhaltig. Also wir befürchten, dass halt, wenn sie es denn schaffen, in die Regierungsverantwortung zu kommen, dass das für die Kultur in Sachsen-Anhalt einen Kahlschlag geben wird. Dass halt kulturelle Einrichtungen wie Kulturzentrum Reichenstraße, die Zora in Halberstadt oder auch in anderen Städten halt, die werden halt nach und nach platt gemacht. Und das wird sehr lange nachwirken. Also da gilt es gegen anzukämpfen. Und das zu verhindern.
2: Also ich denke auch, das wird natürlich auch Auswirkungen für Migranten, die halt hier in Sachsen-Anhalt leben, ganz direkt haben. Aber ich sehe halt auch diese langfristigen Folgen, die halt da zu befürchten sind, dass einfach die Gelder gestrichen werden und einfach auch ja mit Repression zu rechnen ist für, sage ich mal, alle, die sich irgendwie für ein solidarisches und fortschrittliches Miteinander einsetzen, wird das recht krasse Folgen haben. Das ist zu befürchten auf alle Fälle.
4: Ja, also ich wohne zwar hier nicht, aber ich bin ja trotzdem ab und zu tätig. Wir haben ja sozusagen bilanziert, ich würde die CDU auch so tendenziell auf die rechte Seite des Parteienspektrums zählen, dass man es hier mit Herausforderungen zu tun hat, dass ungefähr 70% der wählenden Bevölkerung rechte und rechtskonservative Parteien wählen und die anderen, die SPD und Grüne wählen, sind jetzt auch nicht unbedingt auf unserer Seite, was nochmal klar macht, dass die Antifa eigentlich nur eine relativ hauchdünne Schicht auf der gesellschaftlichen Ebene darstellt und also nur Impulse geben kann. Aber diese Impulse wollen wir eben auch weiterhin geben und nicht einfach nur in ausgetretenen Faden. Sind also jetzt zwei Initiativen im Harz geplant, eine am 3. Oktober. Da geht es also um den Zweiten Weltkrieg, Ende vom Zweiten Weltkrieg, wie auch hier bei diesem Denkmal, wo wir also so eine Exkursion machen wollen, die eben nochmal auf einer ganz anderen Ebene antifaschistische Arbeit befördert. Und im April nächsten Jahres wahrscheinlich hier an dieser Stelle bei diesem Denkmal nochmal sowas Ähnliches. Also nicht einfach nur eine Demo machen, wir sind gegen oder so weiter, wir wollen verhindern das, sondern wir haben auch eigenes Geschichtsbewusstsein, eigene Geschichte, die wir eben auch darstellen und als Politikum so nach vorne bringen.
1: Dann danke ich euch.
0: Darüber sprach Lukas von Radio Korax, der für uns vor Ort war. Im Rahmen der aktuellen Korax-Senderei Platz der Republik war Korax vor Ort in Thale und hat sich ein dortiges antifaschistisches Denkmal aus dem Zweiten Weltkrieg angeschaut und ist mit Menschen vor Ort darüber ins Gespräch gekommen. Wir werden an dieser Stelle auch gleich ins Gespräch kommen. Ein bisschen Zeit haben wir noch und zwar bekomme ich Besuch. Marlon von der Stadtteilinitiative Solidarische Südliche Innenstadt, kurz Sissi, wird mich besuchen kommen. Der steht, glaube ich, auch schon unten. Er hat ziemlich geklingelt. Und während ich Marlon abhole, machen wir einen kleinen Exkurs zu so coolen Garagenrock- oder Grunge-Duos, die mir in den letzten Jahren so reingespült worden sind. Und wir beginnen mit Kava und hören das Stück Many Nights.

Garagenpunk aus Berlin. Cover haben wir da gerade gehört mit ihrem Stück Many Nights. Sie sind tatsächlich gerade auf Tour, allerdings in den USA, aber da sie aus Berlin sind, spielen sie wahrscheinlich auch hier bald wieder. Und sie spielen eh so oft. Ich kenne keine Band, die in den letzten Jahren so viel getourt sind wie Cover. Es ist richtig, richtig verrückt. Und wir schließen an mit einem weiteren Duo. Die sind jetzt tatsächlich aus den USA. Und zwar hören wir ein Stück von den Daddy Issues. Und was vielleicht ganz interessant ist zu wissen zu dem Bandnamen. Eine der beiden Bandmitglieder hat mal, weiß nicht, irgendwo rangesprüht an irgendeine Wand, den Schriftzug Daddy Issues gesehen und dachte sich so, oh, ist bestimmt eine coole All-Female-Punk-Band, und hat das dann nachgeschaut, weil sie sich die anhören wollte und hat dann festgestellt, nee, gibt's da noch gar nicht. Und daraufhin hat sie dann beschlossen, selbst eine Band zu gründen und genau, spielt jetzt selber eben in den eigenen Daddy Issues. Wir hören ein Cover, wir hören Boys of Summer.

Grunge Pop aus Nashville, Tennessee. Daddy Issues haben wir da gerade gehört. Wir haben es 26 Minuten nach 9. Ihr hört das Morgenmagazin und wir werden an dieser Stelle gleich ins Gespräch kommen. Und zwar bekomme ich Besuch. Marlon von der Stadtteilinitiative Solidarische Südliche Innenstadt, kurz Sissi, wird mich besuchen kommen. Die Stadtteilinitiative, die existiert seit inzwischen mehr als 2 Jahren und wirkt auf den Stadtteil ein. Die neueste Entwicklung bei Sissi ist die, dass die Initiative einen eigenen offenen Raum in der südlichen Innenstadt gestalten will. Unter anderem darüber werde ich mit Marlon ins Gespräch kommen. Ich hoffe, Marlon klingelt gleich. Solange hören wir noch ein bisschen mehr Grunge, und zwar welchen aus Leipzig. Wir hören ein Stück von den Rexperts. Wo habe ich sie denn? Ich hatte sie gerade offen. Muss ich sie mal kurz mir noch... Ach, da sind sie. Genau, wir hören die Rexperts mit Paradies.

0: Grunge aus Leipzig. Die Rexperts haben wir da gerade gehört mit ihrem Stück Paradies. Wir haben es jetzt schon 9:55 im Korax Morgenmagazin und wir wollen einen Blick nach Halle werfen oder besser gesagt in die südliche Innenstadt. Die Stadtteilinitiative Solidarische Südliche Innenstadt, kurz SISI, die existiert seit inzwischen mehr als 2 Jahren und wirkt auf den Stadtteil ein. Die Initiative übernimmt viel Care-Arbeit für die Innenstadt, organisiert zum Beispiel Straßenfeste, Aufräumaktionen, bietet auch ein breites Beratungsangebot für AnwohnerInnen an. In Zeiten von Rechtsruck und Sparmaßnahmen fällt solchen Initiativen vielleicht vermehrt die Aufgabe zu, für Solidarität und Zwischenmenschlichkeit in einem Stadtteil zu sorgen. Die neueste Entwicklung jetzt bei SISI, die Initiative will einen eigenen offenen Raum in der südlichen Innenstadt gestalten und den Ort dafür, den gibt es bereits auch schon, in der Merseburger Straße 120. Was jetzt dafür aber noch fehlt, sind Spendengelder. Darüber sprechen wir jetzt und von SISI ist dafür heute hier Marlon. Herzlich willkommen im Studio, Marlon. Ich muss auch dein Mikro anschalten, damit die Leute dich hören können. Jetzt bist du drauf.
1: Ja, hallo zusammen. Danke, dass ich hier sein darf für SISI.
0: Ja, danke, dass du da bist. Als erstes, also ihr seid ja eine Nachbarschaftsinitiative. Ihr seid sehr offen und niedrigschwellig gestaltet. Also wahrscheinlich können erstmal alle mitmachen, denke ich. Wie setzt ihr euch denn zusammen und wer kommt zu euch und organisiert mit?
1: Also genau, wir sind jetzt ein Verein geworden, aber man muss jetzt nicht Mitglied bei uns sein, um mitzumachen. Wir setzen uns jeden Mittwoch zusammen für unser aktiven Treffen und jeden ersten Mittwoch im Monat sind da auch alle herzlich eingeladen. Das ist ein offenes Treffen und alle 6 Wochen haben wir eine Vollversammlung, wo wir den neuesten Stand von SISI allen mitteilen und alle willkommen sind.
0: Und was ist so, da lacht gerade jemand ganz laut im Studio, ich weiß nicht, ob man es im Radio hören kann. Mal ganz neugierig gefragt, wer kommt denn da zu euch, beziehungsweise wer macht da bei euch mit oder wen würdet ihr denn gerne noch vermehrt erreichen auch?
1: Also bislang sind wir schon noch auch eher Studierende, die da mitmachen. Wir haben auch Leute aus der Nachbarschaft natürlich, auch ältere Personen, viele auch mit Migrationshintergrund. Ich glaube, ältere Personen wäre die Zielgruppe, die wir bislang noch nicht so gut erreichen. Und ja, ich glaube, wir wollen mehr generationsmäßig unterwegs sein. Und das würde ich mir auch sehr wünschen, dass auch ältere Menschen, die vielleicht auch einsam sind, zu uns vorbeikommen.
0: Wie seid ihr denn intern strukturiert?
1: Ja, weiß ich, also wir haben da eine große, es sieht eher komplex aus, Mindmap, aber am Ende haben wir einfach viele Arbeitsgruppen und dann kommen wir jeden Mittwoch zusammen und dann erzählt eine Person immer, was so die neuesten Neuigkeiten sind. Und ja, es ist sehr flach gehalten. Also wir haben jetzt niemanden, der das irgendwie anführt oder sonst was. Jeder kann mit seinen Ideen kommen und was bewegen.
0: Um das vielleicht so ein bisschen abzubilden, was wären denn so Arbeitsgruppen, die es bei euch gibt?
1: Also wir haben zum Beispiel die Arbeitsgruppe Solidarische kostenlose Beratung. Die findet jeden Dienstag statt, wo Menschen einfach hinkommen können mit ihren Problemen und wir versuchen gemeinsam die zu lösen, damit sich niemand mit den Problemen alleine fühlen muss. Wir hatten jetzt die Arbeitsgruppe Raum, die wird noch weitergehen, weil wir natürlich unseren neuen Raum schön gestalten wollen. Und dann hatten wir zum Beispiel das Liesels Café, das wird ein Revival geben, dass Leute einfach zum Lesen kommen können, sich was vorlesen können, eigene Texte mitbringen können. Wir haben die AG Schöne Hübsche Straßen, wo wir Cleanups machen und demnächst noch weitere Sachen machen wollen. Und ja, so gibt es demnächst mit dem neuen Raum, glaube ich, ganz, ganz viele neue Ideen und AGs. Wir hatten jetzt am Sonntag die Vollversammlung und da kamen ganz viele neue Sachen zustande, auf die wir uns sehr freuen.
0: Was würde denn dieser eigene neue Raum, den ihr da jetzt habt in der Merseburger Straße 120, was würde denn für eure Arbeit bedeuten oder welche neuen Möglichkeiten ergeben sich da vielleicht auch?
1: Ja, ich glaube ganz viele, dadurch, dass es einfach ein offener Raum sein soll für die Nachbarschaft, den alle nutzen können. Wir können ein Sprachcafé dort machen, wir können verschiedene Events gestalten, wir können anderen Gruppen auch einen Raum bieten, um Pläne zu halten. Wir wollen Kochabende machen, Küche für alle und ja, es ist, glaube ich, ganz viel neue Energie da mit reinkommen kann. Und da freuen wir uns sehr drauf.
0: Ja, und damit das alles stattfinden und passieren kann, dafür braucht es ja wie immer irgendwie Geld. Und deshalb ruft ihr zur Spende auf. Kannst du sagen, wie viel ihr da braucht und wie sich diese Summe zusammensetzt?
1: Genau, unser Spendenziel liegt bei 1.300 Euro, um die Miete und die ganzen Nebenkosten und einen kleinen Puffer zu haben, und das auf monatlicher Basis. Denn natürlich gibt es auch immer einmal Spenden oder dass wir uns auf irgendwelche Projekte bewerben, um Finanzierung zu bekommen. Aber jetzt auch, glaube ich, im Hinblick auf die kommende Wahl ist es uns sehr, sehr wichtig, unabhängig zu sein und durch die Menschen, die irgendwie sowas supporten, zu leben und ja, was bieten zu können. Und genau, da ist unser Spendenziel 1.300 Euro, also gerne fleißig spenden.
0: 1.300 Euro monatlich?
1: Genau, ja.
0: Und gut, hier steht jetzt gerade, wie viel fehlt euch denn dann noch? Aber dann, das ist ja, da es langfristig angelegt wird, da fehlt dann noch eine ganze Menge. Oder halt langfristig regelmäßige Spenden.
1: Genau, also wir sind gerade bei 20% des Spendenziels und haben ja erst vor, ich glaube, 3 Tagen gestartet. Und also ich habe auch mal geguckt, wie viel immer so erreicht werden sollte nach ein paar Tagen. Und da liegen wir sehr gut im Rahmen.
0: Das freut mich. Vielleicht nochmal so als Rückblick auf die vergangenen 2 Jahre. So, also hast du jetzt auch schon viel über eure Aktionen gesprochen, aber vielleicht auch so aus deiner eigenen Perspektive. Wie ordnest du denn die Erfahrungen der letzten Jahre ein oder welche Erfahrungen habt ihr da gemacht? Welche Wirkung hattet ihr vielleicht auch auf den Stadtteil?
1: Also ich bin jetzt erst seit bald einem Jahr dabei, deswegen kann ich für die Zeit davor nicht groß sprechen. Ich habe das Gefühl, dass Menschen erstmal auch manchmal skeptisch sind oder nicht genau wissen, was wir wollen und warum wir das machen wollen. Und mit der Zeit, mit mehr Erfahrungen, merken die ganz schnell, dass wir, glaube ich, einfach eine schöne und offene Truppe sind in der Nachbarschaft und sich wohl bei uns fühlen und mehr Vertrauen geschenkt wird und Leute sich öffnen und zu uns kommen. Und ja, glaube ich, ja, einfach damit wieder für eine offene Gesellschaft stehen und Leute gerne zu uns kommen.
0: Und wenn Leute uns jetzt vielleicht gerade zuhören und sich denken, ach, das klingt ganz interessant, vielleicht würde ich da gerne spenden wollen, ich würde es mir aber auch gerne mal anschauen. Wann trifft man euch denn da am besten?
1: Also wir haben einmal jetzt unser Kampagnenvideo hochgeladen. Ich glaube, da kriegt man einen ganz guten Eindruck von wer wir sind und was wir machen und was wir erreichen wollen. Und genau, ansonsten jeden ersten Mittwoch im Monat ist unser offenes Plenum. Man kann uns aber auch sonst immer gerne auf Instagram anschreiben oder allen möglichen Social-Media-Kanälen. Und wir werden am Ende Oktober unsere Einweihungsparty, unser neues Stadtfest feiern am letzten Wochenende. Es wird wahrscheinlich ein Sonntag werden. Da kann man uns antreffen und ansonsten auch immer hoffentlich demnächst im Raum. Und auf der Straße werden wir vielleicht wieder Cleanups oder so Ähnliches machen.
0: Vielleicht zum Abschluss auch nochmal ein rauszoomender Blick. Stadtteilinitiativen wie die eure, die sind ja in gewisser Weise auch politisch. Also sie übernehmen auch Aufgaben, von denen man auch sagen könnte, das sollte ja mitunter auch Verantwortung der Politik sein. In dem Zusammenhang fällt auf, dass man auf eurer Webseite keine Fördergeber-Logos findet. Gab es in dieser Hinsicht von euch Bestrebungen und was ist da rausgekommen?
1: Also was jetzt irgendwelche politischen Parteien angeht, wollen wir da zu keiner irgendwie connected sein. Wir wollen unabhängig sein und bleiben. Was jetzt irgendwelche externe Geldgeber oder so angeht, kann ich jetzt gar nicht groß was zu sagen. Wir hatten uns jetzt einen Preis gewonnen bei Revierpionier. Da hatten wir eine Förderung bekommen und das war vom Land Sachsen-Anhalt. Aber ansonsten sind wir keiner Partei oder sonst was zugehörig.
0: Aber vielleicht allgemein politisch gesehen, in welcher Rolle seht ihr euch denn da vielleicht in der Stadt?
1: Ja, gute Frage. Ich glaube einfach für ein solidarisches, offenes Miteinander, in dem Rassismus, Hass, Sexismus keine Chance hat und einfach, dass sich Menschen wohlfühlen Und ja, positionieren uns natürlich gegen rechtsradikale Ideen und ja, versuchen damit dagegen anzukommen.
0: Das war Marlon von der Stadtteilinitiative Solidarische Südliche Innenstadt zum Spendenaufruf für einen offenen Raum in der Südstadt. Wer spenden will, der kann auf sissi-halle.de vorbeischauen. Da findet man den Spendenaufruf schnell. Marlon, willst du noch, haben wir irgendwas vergessen? Möchtest du noch was hinzufügen? Ansonsten würde ich mich an der Stelle bedanken.
1: Ja, danke auch erstmal. Ich freue mich, euch alle zu sehen. Kommt gerne vorbei. Es ist für mich auch das erste Mal, dass ich mich irgendwo engagiere oder organisiere und hätte nicht gedacht, dass es so schön sein kann und dass das so viel Energie geben kann. Deswegen kann ich allen nur empfehlen, sich ja in der Nachbarschaft irgendwie zu engagieren und zusammenzukommen.
0: Ja, nochmal als Reminder auf sissi-halle.de, da könnt ihr vorbeischauen, wenn ihr mehr über die Stadtteilinitiative erfahren wollt. Vielen Dank, Marlon, schön, dass du da warst.
1: Dankeschön.
0: Ihr hört das Morgenmagazin. Wir haben es mittlerweile 9:45 und wir werfen an dieser Stelle gleich noch einmal einen Blick auf aktuelle Veranstaltungen und Termine in Dresden und Potsdam. Aber vorab hören wir noch ein bisschen Musik. Wir hören ein Stück von Daniel Norgren. Wir hören Howling Around My Happy Home.

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6: Ihr habt's gehört, Korax bleibt an. Ihr hört das Morgenmagazin, 7:07. Wir sind jetzt fast am Ende des heutigen MoMAs angelangt. Schön, dass ihr zugehört habt. Zum Abschluss vielleicht nochmal einen Blick auf Veranstaltungen und Termine in Dresden und Potsdam. In Dresden, da gibt's heute eine Buchvorstellung zum Buch Solidarität und zu Migration, Rassismus und Engagement in Ostdeutschland mit der Historikerin Dr. Carsta Langner im Gärtchen in der Eisenbahnstraße 1 Uhr. Und außerdem gibt es in Dresden heute auch einen queeren Kunstmarkt mit Pride und Küfer. Essen gibt es ab 20 Uhr, der Kunstmarkt, der 20 Uhr, also 16 bis 22 Uhr, und findet statt im AZ Conny in der Rudolf-Leonhardt-Straße 39 in Dresden. Und in Potsdam, da gibt es den Berliner Kinderarzt und Kommunisten Georg Benjamin, der am 26. August 1942 im KZ Mauthausen ermordet wurde. Erinnerung an sein Wirken und seine politische Arbeit. Treffpunkt ist der Wilmersdorfer Waldfriedhof Stahnsdorf, Bahnhofstraße, Ecke Alte Potsdamer Landstraße in Stahnsdorf, also in Potsdam, heute 16 Uhr. Und vielleicht noch einen Programmausblick für die kommenden Sendungen hier bei Radio Korax, aber auch bei den anderen freien Radios, wo ihr gerade das Morgenmagazin hören könnt. Bei Korax gibt es jetzt das Umweltmagazin Schwarzkehlchen. Da gibt es aktuelle Kurznachrichten und Beiträge zu Umwelt- und Naturschutz, manchmal Interviews und ausgewählte Musik. Bei Radio Blau gibt es jetzt auch Musik. Da gibt es die Musiksendung 45 Minutes und dort läuft Indie-Pop aus allen Dekaden sowie Twee-Pop, Soul, Singer-Songwriter, Folk, Afrobeat, Jazz, Country und Ambient. Bei Radio Unerhört in Marburg, da könnt ihr die Crunchiness hören. Das ist aktuelle Rockmusik mit Festivalberichten. Bei den freien Radios Berlin-Brandenburg, da gibt es jetzt das Ohrsichtradio, der Klang der Inklusion. Und im Freien Radio Stuttgart, da läuft heute ab 10 Uhr das Radio DARC. Und da ist das Schwerpunktthema heute Techniken für die Geräuschunterdrückung und zur Optimierung der Übertragungsqualität. Probleme, die jeden Rundfunkmacher und auch Funkamateure interessieren sollten, denke ich. Oder steht zumindest in der Sendungsbeschreibung. Ja, das war's schon mit dem heutigen Morgenmagazin. Vielen Dank euch fürs Zuhören. Ich verabschiede mich ganz herzlich bei allen Zuhörenden, die eingeschaltet haben auf der 95,9 in Halle und Umgebung. Aber ihr könnt natürlich nicht nur zuhören bei Radio Korax, sondern ihr habt vielleicht auch eingeschaltet bei Radio Blau in Leipzig. Ihr habt vielleicht zugehört beim Koloradio in Dresden. Da könnt ihr auch in ganz Sachsen online zuhören, beim Rundfunkkombinat auch. Vielleicht habt ihr aber auch eingeschaltet bei Radio Swobfurt in Frankfurt oder da könnt ihr zuhören auf DAB+. Vielleicht habt ihr aber auch zugehört beim Radio Unerhört in Marburg auf der 90,1 oder auch auf DAB+ oder im Livestream. Vielleicht wart ihr aber auch in Berlin vom Radio oder in Brandenburg auf DAB+ oder habt sogar eingeschaltet ganz im Süden bei Radio Stuttgart auf der 99,2 oder sitzt vielleicht doch ganz woanders irgendwo auf der Welt und habt eingeschaltet im Livestream auf radiokorax.de. Am Mikrofon verabschiedet sich Katha. Wie gesagt, schön, dass ihr zugehört habt und ich verabschiede mich mit einem Stück von Fred Again und Emil and the Sniffers. Wir hören You're a Star. Läuft ein bisschen langsam an. Ich hoffe, da ist gleich was zu hören. Ich glaube, ich bin im Musikvideo gelandet. Da sind sie. Tschüss.

0: 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Und jetzt ist es 10 Uhr.
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Liebe Hörerinnen und Hörer, wir sagen wieder einmal herzlich willkommen zu einer neuen Ausgabe von Radio DARC, dem spannenden Technikmagazin des Deutschen Amateur-Radioclubs. Heute ist es die Sendung Nummer 602. Das Datum der Erstveröffentlichung ist Freitag, der 21. August 2026. Ich bin Colli Farrin und werde Sie durch das Programm der folgenden Stunde führen. Das Schwerpunktthema heute sind Techniken für die Geräuschunterdrückung und zur Optimierung der Übertragungsqualität. Probleme, die jeden Rundfunkmacher und auch Funkamateure interessieren. Aber starten wir in diese Sendestunde mit einem Klassiker, mit »The Lion Sleeps Tonight«. Dieses Lied ist recht alt, es stammt ursprünglich aus Südafrika und wurde 1939 veröffentlicht, später dann einige Male gecovert. Die bekannteste Version ist von der britischen Band Tight Fit aus dem Jahr 1982 und die haben wir jetzt aufliegen.

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1: Heute mit diesen Themen. DARC erlebte auf Spielstadt Mini München großen Erfolg. Funkamateure helfen bei schwerem Erdbeben in Kolumbien. Neuer Distanzrekord über den Satelliten AO7 und Voyager-Raumsonden sind noch immer aktiv. Am Mikrofon Conny Farren. In den letzten 3 Wochen fand in der bayerischen Landeshauptstadt die weltgrößte Spielstadt für Kinder statt, die Mini München. Mehr als 20.000 Kinder und Jugendliche konnten dort spielerisch die Organisation einer Stadt nachempfinden. So gab es neben Spiel und Spaß auch von Kindern betriebene Werkstätten, Workshops, Müllabfuhr, ein Theater, Gastronomie, Gärtnerei, Zeitung, eine Bank und sogar ein Rathaus mit einem gewählten Kinderbürgermeister, der dafür einen Wahlkampf bestreiten musste. Und auch mit dabei der Deutsche Amateur Radioclub. Zahlreiche Helferinnen und Helfer aus den umliegenden Münchner Ortsverbänden halfen mit, die Veranstaltung zu einem großen Erfolg werden zu lassen. Auf dem mehrere Hektar großen Spielgelände stellte der DARC unter anderem einen echten UKW-Rundfunksender auf der Frequenz 103,6 MHz, der in weiten Teilen der Stadt hörbar war. Auf ihm konnten die jungen Gäste eigene Programme, Reportagen, Durchsagen und Musik präsentieren. Auch war der Funkanhänger des Distrikts Oberbayern wieder mit dabei, mit allerlei Technik drin. Geboten wurde Ausbildungsfunkverkehr via Satellit, auf Kurzwelle und per DMR. Die Kinder konnten löten lernen, morsen oder mit einem Ultraschalldetektor versteckte elektronische Fledermäuse aufspüren. Viel Anklang fand auch ein elektronisches Escape-Spiel, bei dem diverse Aufgaben gelöst werden mussten, etwa eine Zahl in den Binärcode umzuwandeln. Auch so mancher Erwachsene aus der Betreuermannschaft stellt die eine oder andere Frage zum spannenden Amateurfunkhobby. In der Mini-München-Akademie konnten die Kids Vorlesungen und Workshops zu Naturwissenschaft und Technik buchen. Die DARC-Referenten führten auf kindgerechte Art und Weise in die Geheimnisse der drahtlosen Kommunikation ein, mit der ja heute jedes Handy funktioniert. Es hat sich gezeigt, dass Amateurfunk weit mehr war als Technik. Er verbindet Menschen, Kulturen und Generationen und passte sich dabei ideal in das Konzept der Kinderspielstadt, die einen hohen pädagogischen Nutzen aufweist. Nach dem schweren Erdbeben vom Montag, dem 10. August, ist der Notfunk in Kolumbien aktiv. Ein schweres Erdbeben der Magnitude 7,4 mit Epizentrum im Departamento Chocó forderte zahlreiche Todesopfer. Wie bei solchen Katastrophen schon gewohnt, ist in den betroffenen Gebieten die öffentliche Telekommunikation per Handy, Telefon und Internet weitgehend zusammengebrochen. Funkamateure konnten zum wiederholten Mal in diese Bresche springen und mit kleinen, batteriebetriebenen Geräten Notfunkverkehr bereitstellen. Die kolumbianische Amateurfunkvereinigung LCR unterstützt gemeinsam mit dem Roten Kreuz die Notfallkommunikation. Für den Notfunkverkehr werden folgende Frequenzen genutzt. 80 Meter 3,985 kHz, 40 Meter 7,060, 7,240 und 7,275 kHz, 20 Meter 14,300 kHz, 17 Meter 18,160 kHz und auf 15 Metern 21,360 kHz. Funkamateure werden gebeten, diese Frequenzen freizuhalten. Weitere Informationen folgen, sobald sie vorliegen. Darüber informiert das DARC-Referat Not- und Katastrophenfunk. Die internationale Satellitenfunkszene hat gleich 3 neue Distanzrekorde aufgestellt. Besonders bemerkenswert ist dabei der neue Bestwert über AMSAT Oscar 7. Am 29. Juli 2026 arbeiteten Joe Worth, Kilo Echo 9 Alpha Juliet aus dem US-Bundesstaat Illinois und Lothar Sack, Delta Juliet 8 Echo Whiskey über den Mode A-Transponder von AO7 eine Distanz von 7.495 Kilometern. Damit verbesserten sie den bisherigen Rekord um 41 Kilometer. Der 1974 gestartete AO7 ist bis heute der älteste noch aktive Amateurfunksatellit und blieb bis zu einem Batterieausfall im Jahr 1981 in Betrieb. Nach 21 Jahren scheinbarer Stille wurde der Satellit am 21. Juni 2002, also 27 Jahre nach seinem Start, wieder empfangen. Zwei weitere Distanzrekorde gelangen der kroatischen Klubstation 9 Alpha 1 Charlie Alpha Lima gemeinsam mit Alpha 4 6 Uniform November X-Ray aus Oman. Ihre Verbindungen über AO-123 und SO-125 erreichten jeweils 4.419 Kilometer. Während der Rekord auf AO-123 den bisherigen Bestwert um mehr als 1.800 Kilometer übertraf, besitzt der Eintrag für SO-125 endgültigen Charakter. Der Pocket Cube verglühte nämlich wenige Tage nach dem Rekordversuch in der Erdatmosphäre. Eine größere Distanz über diesen Satelliten wird deshalb nie mehr erzielt werden können. Es ist ein Update über unglaubliche Entfernung. Im Jahr 1977 starteten die beiden Weltraumsonden Voyager 1 und 2, um die äußeren Planeten unseres Sonnensystems zu erkunden. Zwischenzeitlich sind sie lange über das Sonnensystem hinausgekommen, aber sie sind noch immer aktiv. Allerdings fielen inzwischen einige Funktionen aus und die NASA versucht, ihnen Updates zu schicken. Bei Voyager 2 ist das bereits gelungen und zu Voyager 1 ist ein Update unterwegs. Das Erstaunliche ist, dass beide Raumsonden nach so langer Zeit noch immer arbeiten und das in einer Entfernung von 26 Milliarden Kilometern. Das Licht und Funksignale brauchen für diese Entfernung etwa 24 Stunden. Zum Vergleich, der am weitesten von der Sonne entfernte Planet, der Pluto, ist 9 Milliarden Kilometer entfernt. Voyager sendet mit einer Leistung von etwa 10 Watt. Dennoch kann man das Funksignal mit Antennen des Deep Space Networks noch immer problemlos auf der Erde empfangen. Das waren unsere heutigen Meldungen aus der Funkwelt für Sie. Dank unserer starken Kurzwelle können wir in weiten Teilen Europas gut gehört werden, so unter anderem auch in Kroatien. Dort machen viele unserer Hörerinnen und Hörer gerne Urlaub, aber auch Ansässige lauschen gerne unseren Programmen. So unter anderem Neven, 9 Alpha 5 Yankee Yankee aus der Hauptstadt Zagreb. Er schreibt uns, er würde gerne mal die kroatische Band Srebrna Krila hören. Die wurde 1978 gegründet und hatte mehrfach Beiträge zum Eurovision Song Contest beigesteuert. Der gewünschte Titel heißt Sudbino Prokleta. Wenn Sie jetzt rätseln, was das auf Deutsch heißt, hier die Auflösung. Es bedeutet verdammtes Schicksal.

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1: Großraumbüros sind eine Plage. Die Käfighaltung der Mitarbeiter, das ist schön für die Chefs. Die wollen dann meistens auch noch, dass das Ganze eine Glastür hat oder auch gleich Glaswände, damit sie auch schauen können, ob wirklich jeder arbeitet und keiner in der Nase bohrt oder die Füße auf den Tisch legt. Aber wenn sie dabei dann nicht nur Spiegel Online lesen, sondern wirklich arbeiten, dann wird die Sache anstrengend, denn in dem Moment, wo einer telefoniert, hat der Rest keine Ruhe mehr. Auch im Zweierbüro ist es ein Problem, wenn der Kollege 3 Stunden Videokonferenz hat. Da war es früher dann doch besser, wo Vertriebler zum Kunden gefahren sind. Das war zwar für die Umwelt nicht so gut, aber man konnte dann wenigstens arbeiten. Ich hatte einige Jahre einen Vertriebskollegen im Zimmer. Der hat jeden Morgen erst mal 2 Stunden alle anderen Vertriebskollegen über Deutschland verteilt angerufen und sich mit den Fußballergebnissen der letzten Nacht warm gequasselt. Und da soll dann einer arbeiten. Egal, ob einen jetzt Fußball interessiert oder nicht. Und wenn er dann endlich mit seinem Gequassel fertig war und eine halbe Stunde Pause gemacht hat, bis er dann die Kunden malträtiert hat, dann hat er mir noch vorgeworfen, ich hab schon gearbeitet und was machst du? Du sitzt nur da. Ja, Kunststück, ich habe ja darauf gewartet, dass endlich mal Ruhe ist, damit ich arbeiten kann. Und wenn ich dann mal telefoniert habe, dann hat er sich natürlich prompt beschwert. Aber selbst wenn die Kollegen netter sind, ist das ein Problem. In meinem jetzigen Unternehmen gibt es dann extra Telefonräume, wo man sich dann verzieht mit seinem Computer. Den braucht man heutzutage ja, weil man eigentlich bei jedem Telefonat auch online irgendwelche Sachen nachschlagen muss. Oder wenn es eine Videokonferenz ist, braucht man den Computer ohnehin. Aber das ist natürlich nur geeignet, wenn man vorher weiß, dass man eine Konferenz hat. Wenn man dagegen einen Anruf kriegt, ja, was soll man dann machen? Sich mit dem Computer auf die Toilette verziehen? Macht nicht so wirklich den richtigen Eindruck beim Kunden. Und auch für die Angerufenen ist es lästig, wenn sie dann im Großraumbüro 5 andere Stimmen im Hintergrund hören. Dann denken sie, sie haben schon wieder einen Werbeanruf und legen auf. Also ich zumindest, wenn ich dieses typische Callcenter-Geräusch höre, dann ist für mich die Sache gelaufen. Doch jetzt gibt's Abhilfe. Na, eigentlich gibt's die schon fast 10 Jahre, aber irgendwie hat sich das Zeug bisher nicht durchgesetzt. Was auch zugegeben daran liegen mag, dass es schrecklich aussieht. Also das schaut aus wie die schlimmsten Corona-Masken. Ein so richtiger Maulkorb. Also so wie Hannibal Lecter. Ja, Maulkorb, das ist ja das Stichwort. Darum geht's nämlich. Um den telefonierenden Kollegen einen Maulkorb zu verpassen, gibt es jetzt die entsprechende Technik. Eine Möglichkeit, das Problem zu lösen, die gab's leider noch nicht, als ich diesen Vertriebskollegen hatte, sind geräuschunterdrückende Kopfhörer. Also wenn mein jetziger Kollege anfängt zu telefonieren, dann setze ich manchmal den auf. Dann muss man allerdings auch Musik einspielen. Und das kann dann den ganzen Tag über doch etwas anstrengend sein, zumal wenn man vorher schon 2 Stunden im Zug das Ding auf hat. Ist ja auch nicht wirklich die Lösung, dass der andere das jeweils aufsetzen muss und löst auch nicht das Problem.

als 20 dB und zwischen 1600 und 2000 Hertz, also im nervigsten Bereich, sogar um über 30 dB. In normaler Umgebung soll eine direkt daneben sitzende Person also nicht mehr verstehen können, was gesprochen wird. Das Produkt wird von ShiftAll vertrieben und war ursprünglich ein Konzept der Panasonic Future Life Factory. Und das sichert auch die Nachtruhe im Haus, wenn Vater im SSB-Contest aktiv ist oder Sohnemann in World of Warcraft Monster bekämpft. Nur bei Videokonferenzen, da ist es ebenso wenig verwendbar wie 3D-VR-Brillen. Das schaut einfach unmöglich aus, sorry. Das kann man nicht bringen. Also MuTalk 2 heißt das Ganze. Kann man googeln, wenn man es sich tatsächlich anschaffen will. Gibt allerdings auch andere Anbieter. Aus Frankreich beispielsweise die Skytet Silent Mask. Die wurde in Zusammenarbeit mit Airbus, der ESA und dem französischen Luftfahrtforschungsinstitut ONERA entwickelt. Im Inneren steckt eine Resonator-Technologie, die Leonar heißt und die eigentlich Triebwerkslärm dämpfen sollte. Ist ja logisch bei den Auftraggebern und rund 80% der Stimmfrequenzen absorbiert. Das Projekt hat auf Kickstarter über 170.000 US-Dollar eingesammelt und startet bei 249 US-Dollar allerdings mit einem Kabelanschluss, für Bluetooth dann 299. Besonderheiten sind dann noch ein Voice Booster für Flüstersprache, also anscheinend dämpft's dann doch nicht so gut, wenn man flüstern muss, und eine Verschlüsselung direkt in der Maske. Also wird dann verschlüsselt übertragen, damit es auch im Funk nicht abgehört werden kann. Und wenn's funktioniert, dann ja auch ansonsten nicht, weil man nichts hört. Der Ursprung dieser ganzen Technik stammt bereits aus dem Jahr 2017, noch lange vor Corona, und deswegen wohl damals gescheitert, weil das Ganze eben optisch schon sehr herausfordernd ist. Es ist wirklich ein Maulkorb. Das war das Produkt HushMe. Das galt als erste Sprachmaske für Smartphones. Das wurde wie ein Bügel um Mund und Kinn gelegt und konnte ausgehende Sprache auf Wunsch sogar mit Soundeffekten übertönen. Erinnert dann irgendwie an diese japanischen Geräte für die Toilette. Und speziell auf Gamer zugeschnitten ist die Ombra V2 von Metadogs. Die dämpft tiefe Frequenzen um 10 bis 15 dB und hohe um 20 bis 30 dB. Lässt die Nase frei und setzt auf Silikonventile für leichteres Atmen. Also wer die Corona-Masken unbequem fand, wird damit ein Problem haben. Ein integriertes Mikrofon ist mit an Bord, man kann aber auch das flexible Mikrofon des eigenen Headsets einschleifen. Und dann gibt es noch Bloxvox. Das ist eine rein passive Lösung. Eine Kunststoffschale komplett ohne Elektronik. Da steckt man das Mikrofon vorhandener Headsets in eine Box. Oder der Gamer Muzzle. Ein USB-Aufsatz oder die japanische Whisper Mask, da geht's wieder ums Flüstern. Das ist dann ein Mikrofon, das Flüstersprache über eine leichte Stoffmaske mit großflächigem Membranmikrofon erfassen soll. Also da denke ich jetzt nicht unbedingt ans Büro oder den Contest. Das ist dann wohl eher was für den sogenannten Pillow Talk. Aber es gibt also Lösungen für das Büro- oder Zugtelefonierproblem. Jetzt müsste man nur die Leute, die es betrifft, dazu kriegen, so ein Produkt zu verwenden, und das dürfte das Problem sein. Wer will sich schon einen Maulkorb verpassen lassen? Ein Beitrag von Wolf Dieter, Delta Lima 2, Mike Jolly Delta.

One more year. Noch ein Jahr. Ja, ganz still und heimlich hat Microsoft sein Angebot an erweiterten Sicherheit-Updates für Privatanwender von Windows 10 bis in den Oktober 2027 verlängert. Wir erinnern uns, das war ja ein großer Ärger, dass zum 14. Oktober 2025 die Sicherheitsupdates für Windows 10 eingestellt werden sollten, damit alle auf Windows 11 und einen neuen Computer umsteigen müssen. Nach großem Protest der Anwender und der EU hat Microsoft ja dann für Privatleute den Support um ein Jahr verlängert, wenn man sich mit einem Microsoft-Konto registriert. Das funktioniert seitdem auch, außer bei jenen, die Angst davor haben, sich bei Microsoft zu registrieren. Das Prozedere kann auch etwas kompliziert sein, wenn man gleichzeitig noch Office 365 verwendet und damit einer anderen E-Mail-Adresse registriert ist. Dann gibt es etwas Durcheinander. Und man muss den Computer regelmäßig einschalten, wenn man ihn 6 Wochen nicht benutzt, fliegt man aus dem Update-Programm und darf sich wieder neu registrieren. Für Geschäftskunden hatte es von vornherein ein Update-Programm gegeben, das 3 weitere Jahre läuft, allerdings mit jährlich steigenden Kosten, die am Schluss dann schon bei einigen 100 € pro PC lagen. Doch wenn man jetzt auf der Update-Seite von Windows 10 nachschaut, wo diese erweiterten Sicherheitsupdates und die Registrierung angeboten werden, dann wird man sehen, dass man sich noch bis zum 12. Oktober 2027 zu dem Programm anmelden kann und es also mindestens bis dahin weiterlaufen wird. Vielleicht sogar noch ein drittes Jahr. Wer sich bereits registriert hat, bekommt das Ganze automatisch, der muss nichts weiter tun. Andernfalls muss man eben einen Microsoft-Account anlegen oder auch $30 zahlen, wenn man Microsoft partout nicht über den Weg traut und sich nicht registrieren will. Obwohl man dann vermutlich auch ein Microsoft-Konto braucht, denn wie soll Microsoft sonst wissen, dass man bezahlt hat? Das Ganze wäre ja kein zusätzlicher Aufwand für Microsoft, weil sie das ja zahlenden Geschäftskunden ohnehin schon anbieten müssen und ist für den Ruf sicher besser als ein plötzlicher Schadsoftwareausbruch auf alten Windows 10 PCs, die nicht mehr mit Sicherheitsupdates versorgt werden. Also bis Oktober 2027 geht es definitiv weiter. Das ist mal eine gute Nachricht. Denn wenn man ein funktionierendes System hat, dann ist man froh, wenn man nicht einen neuen Computer mit Windows 11 anschaffen muss und alle Programme neu installieren muss. Ich meine, es gibt ja Leute, die wollen immer das neueste Handy und können sich gar nichts Schöneres vorstellen, als dauernd alles neu einzurichten. Es gibt aber auch Leute wie unser eins, die mit dem Computer arbeiten wollen und ihn nicht als Selbstzweck haben. Ein Beitrag von Wolf Dieter, Delta Lima 2, Mike Charlie, Delta.

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1: Die Methoden zur Unterdrückung von Nebengeräuschen werden immer mehr verfeinert und halten zunehmend Einzug in unseren Alltag. Kopfhörer mit Noise-Canceling-Funktionen kennen wir schon. Neu sind diverse Mikrofone, die dafür sorgen, dass unsere Bürokollegen oder Mitfahrer in der U-Bahn nicht alles mithören müssen. Wolf-Dieter Roth, Delta Lima 2, Mike Charlie Delta, hat uns gerade einige Lösungen vorgestellt. Die entscheidenden Stellschrauben für das Funktionieren all dieser Techniken sind aber das übertragene Frequenzspektrum, der Frequenzgang und auch die Dynamik. Unsere Mitarbeiterin Eva Maria, Delta Golf 9, Mike Foxtrot Golf, hat sich zu diesen Messgrößen und ihrer Bedeutung für die Übertragungstechnik ein paar Gedanken gemacht.
2: Der Dynamik einer Sendung kommt entscheidende Bedeutung zu, wie stark sich ein Signal über das Rauschen abheben kann. Unter Dynamik versteht man das Verhältnis zwischen den leisesten und den lautesten Stellen einer Übertragung. Die menschliche Sprache hat ca. 25 bis 30 Dezibel Umfang. Bei Musik geht es teilweise deutlich höher, vor allem bei Klassik, da kann das auch schon mal 50 Dezibel werden. Dezibel ist ein logarithmisches Verhältnismaß, ein Faktor. 20 dB bedeutet beispielsweise Faktor 100, 30 dB Faktor 1000. In diesem Zusammenhang möchte ich Ihnen heute ein weiteres wichtiges Kriterium für die Verbesserung einer Übertragungsqualität vorstellen, und das ist die sogenannte Lautheit. Dies ist speziell für die Rundfunkübertragung von großer Wichtigkeit, auch hier bei Radio DARC. Nun, Sie haben richtig gehört, ich spreche von Lautheit, nicht von Lautstärke. Hierunter versteht man eine physiologische Größe. Sie beschreibt, wie man als Mensch die empfundene Lautstärke einer Schallquelle beurteilt. Es ist sozusagen eine Abbildung des subjektiven Lautstärkeempfindens. Es gibt hierfür sogar ein genormtes Messverfahren und eine DIN-Norm, und diese wurde bereits im Jahr 1936 erstmals definiert. Dahinter steckt die Tatsache, dass ein und dieselbe Lautstärke vom menschlichen Gehör unterschiedlich empfunden wird. Ich möchte hier mal ein anschauliches Beispiel aufzeigen. Das Rauschen des Meeres oder eines Wasserfalls kann recht laut sein, wird aber von den meisten Menschen als angenehm und beruhigend empfunden. Verkehrslärm oder sogar ein Sirenenton wirkt äußerst störend, obwohl er vielleicht gar nicht so laut ist. Es kommt also ganz stark auf die Art des Geräusches und auf die spektrale Zusammensetzung an. Die Lautheit hängt ab vom Schalldruckpegel, dem Frequenzspektrum und dem Zeitverhalten des Schalls. Die Maßeinheit der Lautheit ist das Sohn. Diese Maßeinheit ist definiert als die empfundene Lautstärke eines Schalls. Ein Sohn entspricht einem Lautstärkepegel von 40 Dezibel. Ein breitbandiger Schall, der genauso laut wahrgenommen wird wie ein Sinuston der Frequenz 1 kHz mit einem Schalldruckpegel von 40 dB, hat also ein Sohn. Bei einem Sinuston der Frequenz 1 kHz führt die Erhöhung der Lautstärke um 10 dB zu einer Verdopplung der empfundenen Lautheit. Dieser Zusammenhang entspricht dem sogenannten Stephenschen Potenzgesetz, gilt jedoch nur für mittlere und hohe Lautstärken ab 40 Dezibel. Bei niedrigen Lautstärken führt schon eine geringere Lautstärkenerhöhung als 10 dB zum Gefühl der Verdopplung der Lautheit. Hervorgerufen wird das recht komplizierte Lautheitsempfinden von der Art und Weise der Schallverarbeitung im Innenohr. Dort werden die Schallschwingungen in Nervenimpulse umgewandelt. Je nach Stärke der Erregung der Nervenzellen wird ein Geräusch lauter oder leiser beurteilt. Das steht nicht unbedingt in Zusammenhang mit dem echten physikalischen Schalldruck, der das Ohr erreicht, sondern es kommt eben maßgeblich auf die Zusammensetzung des Schalls an. Generell werden einzelne Sinustöne bei gleichem Schalldruck als lauter empfunden als breitbandiger Schall, wie beispielsweise Sprache oder gar Musik. Und damit sind wir wieder beim Funk. Alle Telegraphisten wissen, dass man Morsezeichen relativ prägnant aus dem Rauschen oder anderen Störgeräuschen heraushören kann. Dies ist eben genau der Funktionsweise des menschlichen Ohrs zu verdanken, der hier sozusagen als natürliches Bandfilter wirkt. Und noch eine weitere Beobachtung bei Phonieverbindungen wird mit der Biologie erklärbar, nämlich dass schmalbandige Frequenzgänge eine höhere Lautheit erreichen als breitbandige. Das ist genau der Grund, weshalb es vorteilhaft sein kann, bei schlechter Übertragungsqualität die übertragene Bandbreite einzuengen. Einmal kann man schmalere Filter im Empfänger einsetzen und zweitens ist der physiologische Effekt der Lautheit deutlich höher. Wenn Sie erfahren wollen, was so richtig viel Lautheit bei einem Musikstück bedeutet, das kann ich Ihnen gleich demonstrieren. Aus Australien kommt die Mutter aller Hardrocks. Hier ist AC/DC mit It's a Long Way to the Top.

Sie hören Radio DRC mit einem Beitrag zur Lautheit einer Übertragung. Hierunter versteht man das subjektive Lautstärkeempfinden eines Schalls. Im Bereich der Musikindustrie und beim Radio gibt es hier eine sehr unangenehme Entwicklung, den sogenannten Loudness War, den Krieg der Lautstärke. Dieses Phänomen bezeichnet die zunehmende Tendenz, Musik in immer höheren Lautheitspegeln zu produzieren, um einen Klang zu erzeugen, der sich von dem anderer Künstler abhebt. Sie haben sicherlich schon einmal bemerkt, dass Werbung im Fernsehen oder in YouTube-Videos deutlich lauter als das normale Programm klingt, obwohl der Lautstärkeregler des Geräts und die Spitzenaussteuerung gar nicht verändert wurden. Das ist pure Absicht. Mit hoher Dynamikkompression versuchen Werbeproduzenten zu erreichen, dass bestimmte Werbebotschaften aggressiv durchdringen, sozusagen aus dem normalen Programmfluss herausknallen. Die maximale Lautstärke einer Übertragung ist begrenzt und diese Grenze wird in lauten Passagen meistens voll ausgeschöpft. Daher ist es nicht möglich, die Lautstärke an sich zu erhöhen. Stattdessen werden die leiseren Passagen lauter gemacht, was die subjektiv empfundene Lautheit erhöht und technisch eine Reduktion des Dynamikumfangs bedeutet. Auch in Rundfunk und Fernsehen gibt es ungute Bestrebungen, den eigenen Sender lauter als die der Konkurrenz erscheinen zu lassen. Mit Aufkommen der Privatradios in den 80er Jahren brach zwischen den UKW-Radiosendern der oben erwähnte Lautstärkekrieg aus, ein Mittel, um einen Konkurrenzkampf um Bewertung der Hörer für die jeweiligen Sender auszufechten. Bald darauf fingen auch Plattenlabels an, die Lautheit sowohl ihrer LPs als auch der CDs-Produktionen zu erhöhen. Der Hauptgrund für dieses akustische Wettrüsten liegt in den subjektiven Vorteilen der lauter produzierten Variante. Es entsteht nämlich ein subjektiv besserer Höreindruck. Musik, die mit höheren Pegeln aufgenommen wurde, kann leichter in Umgebungen mit höheren Lärmpegeln repliziert werden, etwa im Auto, im Zug oder auf einer geschäftigen Einkaufsstraße. Auch bei Wiedergabesystemen mit geringer Tonqualität, wie zum Beispiel bei Internet-Audio-Streams, bei Telefonen oder wie hier im Kurzwellenradio, werden höhere Pegel als subjektiv besser klingend empfunden. Ein weiterer Grund für das Lautheitsproblem lässt sich bei den Künstlern finden, die zunehmend bestrebt sind, ihre Pegel an die meistverkauften aktuellen CD-Produktionen anzugleichen. Das Ganze hat aber seinen Preis. Hochkomprimierte Musik klingt irgendwie flach, nichts ist mehr definiert, es gleicht einem eintönigen musikalischen Brei, der da auf einen einströmt. Deshalb stößt dieser Lautstärkekrieg vor allem bei Künstlern und führenden Mitgliedern der Musikindustrie auf Kritik. So klagte bereits im Jahr 2006 der Vizepräsident des zur Sonic Music Gruppe gehörenden Labels One Heaven Music in einem offenen Brief den Loudness War an und forderte von Tontechnikern und Künstlern, diese Unsitte zu beenden. Zumindest in Rundfunk und Fernsehen ist der Lautstärkekrieg seit August 2012 durch eine EU-Richtlinie zumindest etwas eingebremst worden. Das wurde durch einen neuen europaweiten Standard erreicht, der sogenannten Aussteuerungsrichtlinie R128. Damit sollte erreicht werden, dass die Tonpegel nach ihrer Lautheit und nicht mehr nach ihrem Spitzenpegel ausgesteuert werden. Dadurch würden stark komprimierte Werbespots künftig nicht mehr lauter als Nachrichten oder Spielfilme klingen. Auch würde es keine starken Lautstärkesprünge zwischen unterschiedlichen Fernsehprogrammen mehr geben. Leider ist diese Aussteuerungsrichtlinie R128 bisher immer nur noch eine Empfehlung und keine verbindliche Vorgabe. Die meisten öffentlich-rechtlichen Sender in Deutschland halten sich freiwillig daran, aber nicht alle. Und Radio DRC? Was machen wir diesbezüglich? Nun, auch unser Sender kommt nicht komplett ohne Dynamikkompression zur Erhöhung der Lautheit aus. Das ist überwiegend der Tatsache geschuldet, dass unsere Hauptsendung auf Kurzwelle ausgestrahlt wird, die nur eine begrenzte Qualität bietet. So ganz ohne NF-Tricks können hier unsere Hörerinnen und Hörer nicht mit einer ausreichenden Durchdringungskraft rechnen. Um aber die Qualität nicht über Gebühr zu verhageln, haben wir seit Anbeginn unsere Sendungen im Jahr 2015 immer mit einem Kompromiss gefahren. Wir komprimieren mit 6 Dezibel, was als sehr moderat gilt. Ich hoffe, das war wieder mal ein spannender Einblick in die Technik und die Kniffe, die wir Funkamateure so jeden Tag anwenden. Schöne Grüße, Eva Maria, Delta Golf 9, Mike Fox Golf.

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1: Das Signal-Rauschverhältnis ist ein ganz entscheidendes Maß für jede Form von Telekommunikation. Jedes Signal muss über kurz oder lang über den Rauschpegel drüber gehoben werden, damit man es dekodieren kann. Dazu haben wir heute einige Beiträge gehört. Das Problem fängt schon beim Ton selbst an. Mit dazu gehört aber natürlich die Wellenausbreitung und dessen Analyse liefert uns deshalb an dieser Stelle wieder unser Funkwetterspezialist Christian Reiber, Delta Lima 8, Mike, Delta Whisky vom HF-Referat des DARC.
2: Ja, und da geht's natürlich letztlich auch immer um den Signalrauschabstand. Ein Signal mit zu geringem Signalrauschabstand, das also schlicht zu wenig Energie hat, um sich ausreichend über den Rauschflur hinwegzusetzen, ist nicht dekodierbar. Und dann gibt's erstmal nur zwei Möglichkeiten, Signal rauf oder Rauschen runter. Beispielsweise kann man eine Lichtantenne einsetzen. Oder versuchen, das zu verringern, was man im Englischen so schön treffend Man-Made Noise nennt, also menschengemachtes Rauschen oder kurz QRM. Um zu geringe Signalrauschabstände brauchen sich Sonnenbeobachter nicht viele Gedanken zu machen. Ganz im Gegenteil. Unsere Sonne ist mit ganz, ganz weitem Abstand die stärkste Strahlungsquelle in unserer kosmischen Umgebung und das vom Infrarot bis hin zur Röntgenstrahlung. Infrarot und sichtbares Licht sind für alles Leben auf dieser Erde dabei weitaus am wichtigsten. Mehr als 90% des gesamten Energieausstoßes unseres Zentralgestirns entfallen auf diese Wellenlängen und das mit einer geradezu atemberaubenden Konstanz. Wir interessieren uns hier aber tatsächlich für den Rest, konkret für die extreme Ultraviolett-Unterröntgenstrahlung. Die machen zusammen weniger als 0,01% der Sonnenstrahlung aus, was aber immer noch eine Menge ist. Und vor allem erschafft das die Ionosphäre, weil genau diese Strahlung in diesen Höhen Atome ionisiert und erst dadurch die besonderen Effekte möglich werden, die es Lang-, Mittel- und Kurzwellen erlauben, die Erdkrümmung zu überlisten. Die Intensität der extremen Ultraviolett- und Röntgenstrahlung schwankt stark, eben im Rhythmus des solaren Aktivitätszyklus, und in der letzten Woche ist diese Intensität wieder angestiegen. Unser Maß dafür, der solare Flux, erreichte am Donnerstag 129 Einheiten. Die in den letzten Tagen dominante Region 4507 verschwindet nun auf die Sonnenrückseite. Auf der anderen Seite ist die neue 4513 aufgetaucht und hat mit 3 M-Flares am Donnerstag schon mal eine Duftmarke gesetzt. Am Sonntag wird eine weitere Region zurückerwartet. Die Sonnenaktivität hält daher vorerst das aktuelle Niveau und wird in der Woche zwischen 120 und 140 erwartet. Das Erdmagnetfeld war zunächst sehr ruhig, am Montagabend dann lebhaft und in der Nacht zum Mittwoch sogar leicht stürmisch. 2 koronale Löcher werden über das Wochenende weiter für etwas Unruhe sorgen. Danach werden wieder ruhige Bedingungen erwartet. Bis 20 Meter öffnen die Bänder zuverlässig, auch 17 Meter wird die meiste Zeit verfügbar sein. Das 15 Meter Band ist eine Wundertüte, in südliche Richtungen sollte es aber oft funktionieren. Darüber wird vor allem wieder die sporadische E-Schicht für die ein oder andere Shortscape-Öffnung sorgen. Die war letzte Woche wieder erfreulich rege, damit kann jetzt allerdings jeden Tag Schluss sein. Nachts reicht die Ionisation in der ersten Nachthälfte noch für das 30 Meter Band, danach ist 40 Meter das höchste offene Band. 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

Das war's nun für heute. Wir sind leider schon wieder am Ende von Radio DARC angelangt. Die Sendung der vergangenen Stunde war ein Programmbeitrag des gemeinnützigen Deutschen Amateur-Radio-Clubs im Rahmen der Sendefolgen unserer Übernahmepartner. Redaktion und Musikauswahl hatte Rainer Englert, Delta Foxtrot 2, November Uniform. Wir hoffen, die Sendung hat Spaß gemacht. Wenn ja, sagen Sie es doch einfach weiter. Wenn Sie wollen, hören wir uns nächste Woche wieder. Gleiche Zeit, gleiche Frequenz. 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Auf Wiederhören. Moin, tschüss, servus und 73, gut DX. Bis zum nächsten Mal.

Das war's nun wieder. Eine Stunde lang Radio DARC ist zu Ende gegangen. Die nächste Sendung gibt es bereits nächsten Mittwoch wieder, hier um 10 Uhr im Freien Radio für Stuttgart. Ich bin der AFU und war dafür innerhalb der Redaktion Radio Neckar verantwortlich. Tschüss.

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1: So, du schönes Frühstücksei. Erst köpf ich dich, dann fress ich dich. Na du, wo ist denn der Zahnstocher?
2: Die Doris kommt später. Also ich brauche jetzt erstmal einen Energy-Drink.
1: Babbelabab, Doris, die meine ich doch gar nicht. Wo ist eigentlich meine Lieblingstasse? Die mit Helmut vor Präsident drauf.
2: Wahrscheinlich sitzt du gerade wieder drauf. Wo sind denn die Haselnüsse für mein Müsli?
1: Ich glaube, die habe ich gestern vom Fernseher aufgeknabbert.
2: Was? Die ganze 4,5-Kilo-Packung?
1: Ja, die war schneller weg als euer Stallmann. Kannst du dein Müsli nicht vielleicht ohne Nüsschen machen?
2: Natürlich kann ich. Gibt aber weniger Dynamik. Das ist genauso wie dein Saumagen ohne Fleisch.
1: Oh je, so schlimm ist es. Das habe ich nicht gewusst. Komm, ich lauf schnell zum Laden und hol neue Nüsschen.
2: Meine Nüsschen gibt's nur im Reformhaus. Da, wo es auch meine Dinkelsprotten gibt, die dir immer so gut schmecken. Oder meine Haferplätzchen, die du jeden Abend verputzt.
1: Aber deine Kürbisflocken habe ich nicht angerührt. Wo sind die eigentlich?
2: Da sitzt du gerade drauf.
1: Also komm, dann mache ich dir jetzt zum Ausgleich ein pfälzisches Müsli.
2: Was soll das denn sein?
1: Ganz einfach. Man füllt einfach eine Haxe mit Gehacktem, legt es in süße Sahne ein und lässt es 3 Tage ziehen. Dann wird es nur noch mit Käse überbacken und mit feinen Zwiebelringchen garniert. Ab in den Mixer und fertig ist's. Original Pfälzer Müsli.
3: Ich geh gleich die Zutaten holen.
2: Och Helmut, das wäre ein dolles Rezept für die Doris, damit die mal was auf die Rippen kriegt. Hab immer das Gefühl, dass ich mich selbst umarme, wenn ich die mal richtig drück.

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0: Und? Was steht heute so an im Bundestag? Hey?
1: Heute ist keine Sitzung. Ich muss auf Staatsbesuch nach Moskau.
0: Zu Boris, hä? Fein. Da bestelle ich mir aber mal einen lieben Gruß, gell?
1: Mach ich.
0: Vielleicht ist es besser, ich gebe dir ein paar Tipps, Bub. Musst ja schließlich wissen, was auf dich zukommt in Moskau, gell?
1: Na, da bin ich aber mal gespannt.
0: Also, erste Mal nimmst du hier diese Strickjacke mit. Die hat der Boris auch. Nur, dass bei ihm statt der Krieger eine Flasche Wodka in der Innenseite steckt. Das zeichnet sich nämlich nicht so ab wie im Anzug.
1: Aha.
0: Ja, und irgendwann sagt der Dolmetscher sowas wie, Sau, na?
1: Ist das so?
0: Ja, dann will er dich aber nicht beleidigen, sondern dann geht's zum Boris nach Hause.
1: Ja, lass mich raten. Dann zieht er euch aus und schwitzt zusammen.
0: Ja, richtig. Woher weißt denn das?
1: Helmut, das ist so beim Saunen. Da sitzt man nackt zusammen in so einer Kammer und schwitzt.
0: Ach so. Und ich hab mich immer gewundert, warum die Jelzins ihre Heizung nicht einfach runterdrehen, statt sich auszuziehen. Das war also Saunen.
1: Oh.
0: Herrje, da muss ich schnell den Theo Weigel wieder ausladen. Der wollte mir nämlich morgen, was er auf seinem neuen Instrument vorspielen, sagt er. Aber das kann er vergessen. Nicht mit mir.
1: Hä? Warum denn das jetzt?
0: Na, jetzt wurde mir erklärt, dass was Saunen ist. Will ich gar nicht mehr wissen, was Posaunen ist. Ja. Theo, also den Schweinskram kannst du mit dem Westerwelle machen. So. Södi!
1: Was ist denn, Helmut?

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1: So, du schönes Frühstücksei. Erst kütz ich dich, dann fress ich dich. Na du, wo ist denn der Zahnstocher?
2: Der Doris kommt später. Also ich brauche jetzt erstmal einen Energy-Drink.
1: Ja, Babbelabab, Doris, die meine ich doch gar nicht. Wo ist eigentlich meine Lieblingstasse? Die mit Helmut vor Präsident drauf.
2: Ja, wahrscheinlich sitzt du gerade wieder drauf. Wo sind denn die Haselnüsse für mein Müsli?
1: Ich glaube, die habe ich gestern vom Fernseher aufgeknabbert.
2: Was? Die ganze 4,5-Kilo-Packung?
1: Ja, die war schneller weg als euer Stallmann. Kannst du dein Müsli nicht vielleicht ohne Nüsschen machen?
2: Natürlich kann ich. Gibt aber weniger Dynamik. Das ist genauso wie dein Saumagen ohne Fleisch.
1: Oh je, so schlimm ist es. Das habe ich nicht gewusst. Komm, ich lauf schnell zum Laden und hol neue Nüsschen.
2: Meine Nüsschen gibt's nur im Reformhaus. Da, wo es auch meine Dinkelsprotten gibt, die dir immer so gut schmecken. Oder meine Haferplätzchen, die du jeden Abend verputzt.
1: Aber deine Kürbisflocken habe ich nicht angerührt. Wo sind die eigentlich?
2: Da sitzt du gerade drauf.
1: Also komm, dann mache ich dir jetzt zum Ausgleich ein pfälzisches Müsli.
2: Was soll das denn sein?
1: Ganz einfach. Man füllt einfach eine Haxe mit Gehacktem, legt es in süße Sahne ein und lässt es 3 Tage ziehen. Dann wird es nur noch mit Käse überbacken und mit feinen Zwiebelringchen garniert. Ab in den Mixer und fertig ist's. Original Pfälzer Müsli.
3: Ich geh gleich die Zutaten holen.
2: Och Helmut, das wäre ein tolles Rezept für die Doris, damit die mal was auf die Rippen kriegt. Hab immer das Gefühl, dass ich mich selbst umarme, wenn ich die mal richtig drück.

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0: Und? Was steht heute so an im Bundestag?
1: Heute ist keine Sitzung. Ich muss auf Staatsbesuch nach Moskau.
0: Zu Boris, hä? Fein. Da bestelle ich mir aber mal einen lieben Gruß, gell?
1: Mach ich.
0: Vielleicht ist es besser, ich gebe dir ein paar Tipps, Bub. Musst ja schließlich wissen, was auf dich zukommt in Moskau, gell?
1: Na, da bin ich aber mal gespannt.
0: Also, erste Mal nimmst du hier diese Strickjacke mit. Die hat der Boris auch. Nur, dass bei ihm statt der Cracker eine Flasche Wodka in der Innenseite steckt. Das zeichnet sich nämlich nicht so ab wie im Anzug.
1: Aha.
0: Ja, und irgendwann sagt der Dolmetscher sowas wie, Sau, na?
1: Ist das so?
0: Ja, ja. Dann will er dich aber nicht beleidigen, sondern dann geht's zum Boris nach Hause.
1: Ja, ja, lass mich raten. Dann zieht ihr euch aus und schwitzt zusammen.
0: Ja, richtig. Woher weißt denn das?
1: Helmut, das ist so beim Saunen. Da sitzt man nackt zusammen in so einer Kammer und schwitzt.
0: Ach so. Und ich hab mich immer gewundert, warum die Jelzins ihre Heizung nicht einfach runterdrehen, statt sich auszuziehen. Das war also Saunen.
1: Oh.
0: Herrje, da muss ich schnell den Theo Weigel wieder ausladen. Der wollte mir nämlich morgen, was er auf seinem neuen Instrument vorspielen, sagt er. Aber das kann er vergessen, nicht mit mir.
1: Hä? Warum denn das jetzt?
0: Na, jetzt wurde mir erklärt, dass was Saunen ist, will ich gar nicht mehr wissen, was Posaunen ist. Ja, Theo, dazu den Schweinskram kannst du mit dem Westerwelle machen. So. Schrödi!
1: Was ist denn, Helmut?

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4: Willkommen im libertären Podcast des anarchistischen Radios Berlin. Was haben wir denn diesen Monat?
5: Wir haben wie immer News, ein Interview über Begleitschutz bei der Berichterstattung über Faschos, Crazy Shit aus der Politik, etwas zu KI-Kameras und die allmonatliche Frage,
4: wo herrscht Anarchie?
5: Und als erstes gehen wir gleich in den Newsroom und hören, was es Neues gibt.

0: Ein Adbusting-Skillshare-Wochenende wurde ausgerufen. Und damit es abwechslungsreich wird, seid ihr gefragt.
1: Du und deine Gang haben Lust auf Adbusting mit Bundeswehrwerbung, wisst aber nicht, wo ihr anfangen sollt? Dann macht mit beim Skillshare Bundeswehrwerbung basten. Vom Freitag, den 4. bis Sonntag, den 6. Dezember. Mehr steht bislang noch nicht. Weder der Ort noch das Programm. Daher seid ihr gefragt. Macht mit, bringt euch ein. Wir stellen uns das Wochenende recht do-it-yourself vor. Auch wenn wir Erfahrung mit Adbusting haben, ist das nun echt keine Raketenwissenschaft. Wir stellen uns einen bunten Strauß an Workshops vor und freuen uns, wenn ihr auch selber welche anbietet. Egal ob praktische Techniken des Protests, wie Aktionsfotografie oder Medienarbeit, oder ein inhaltliches Format zur Bundeswehr, Verunsicherungspolitik und so weiter. Euer Workshop-Thema ist willkommen.
0: Meldet euch einfach unter der E-Mail-Adresse antimill-aktionsnetzwerk@riser.net. Die Nachrichten vom CSD Berlin über den Anschlag versetzte viele Menschen in Schock und Starre.
1: Ich wünsche mir echte Solidarität. Nicht nur Posts und Stories. Das, was uns alle gehalten und getragen hat, war die Community. Von dem Moment an, in dem uns die Nachricht vom Anschlag erreicht hat. Ich glaube, diese Tage hätten ganz anders ausgesehen und sich emotional ganz anders ausgewirkt, ohne die Menschen, die diesen Schmerz ähnlich empfinden. Wir alle wollten in dem Moment, in dem wir von dem Anschlag erfuhren, einfach ganz laut schreien. Zusammen. So entstand der Wunsch, eine Veranstaltung zu organisieren, bei der die Community zusammenkommt, um gemeinsam alle Emotionen fühlen zu können.
0: Es fanden und finden verschiedene Veranstaltungen statt, zu denen Menschen sich austauschen können und konnten über ihre Gefühle und ihre Erfahrungen. Nicht wenige wurden an die unsicheren Zeiten in den Ländern erinnert, aus denen sie einst hierher kamen. Und dennoch sehen wir nach vorne, von Trauer zu Wut zu Widerstand. Ein paar Menschen haben Abdullah Öcalan, den Wegbereiter von Rojava, auf der Gefängnisinsel Imrali besucht. Im Anschluss veröffentlichten sie ein Statement.
1: Ein 1000 Kilometer langer Weg beginnt mit einem einzigen Schritt. Mit diesem Gesetz machen wir uns auf den Weg, ein historisches Problem zu lösen. Wir stehen am Beginn eines Demokratisierungsprozesses, der mindestens ebenso bedeutsam sein wird wie die Gründung der Republik. So wie während der Gründung der Republik große Anstrengungen und Opfer erbracht wurden, gilt es nun, mit derselben Ernsthaftigkeit für eine demokratische Republik zu arbeiten. Dies ist nicht nur ein Anliegen der Kurdinnen oder eines einzelnen Teils der Gesellschaft, sondern ein Bedürfnis aller Menschen, die in diesem Land leben. Der nun zu gehende Schritt wird das Schicksal des Landes und der Region beeinflussen. Er wird den Weg für die Entwicklung eines demokratischen Rechtsstaates und für bessere wirtschaftliche Perspektiven ebnen. Dies wird ein großer Dienst an allen 86 Millionen Menschen des Landes sein.
0: Einige Waldgeister aus der autonomen Zone Hambacher Wald veröffentlichten ein Statement über die aktuelle Situation.
1: Der Puls schlägt höher, denn es wuchert weiter Wild in unser aller Hambacher Wald. Ihr Atem stockt von ihnen, den Feinden der Lebendigkeit. Denn sie haben mit lachenden Masken den Hambi zum Naturschutzgebiet erkoren, während ihre Finger dunkelrot vom festgetrocknetem Blut kleben und zur selben Zeit kommt ein Heulen aus den Tiefen des Waldes. Es rumort unter alten und frischen Geistern dieser Tage im Dschungel, in den Tunneln und Verstecken zwischen Brombeeren und Brennnesseln. Schnatternde Vögel empören sich, von Kölle bis in den hohen Norden und tragen den Ruf des Widerstandes für das Leben bis in die Wälder Skandinaviens. Hunderte waren in Hurumaka und riefen »Stop Chamring Noble!« Alle Wälder und die Wesen, die in ihnen leben, alle Wälder und die Wesen, die in ihnen leben, sind verbunden durch Magneten des Widerstandes. Wir befinden uns einander anschauend und fragend auf dem Weg nach vorne. denn nur dieser wird von uns weiterführen in eine Welt durchtränkt von Freiheit. Immer an unserer Seite der Schmerz von Verlorenem, welcher den Wunsch, etwas Neues, Schönes zu schaffen, stärkt. Wir wissen, dass noch viel größere Krisen vor uns liegen. Darum schließen wir uns zusammen, verbinden unsere Träume und werden stärker, als wir je waren. Das nächste große Treffen im Hambacher Wald steht bald wieder an. Lasst euch in den dunkelsten Ecken eurer Stadt einfallen, wie ihr dem Sog. Lasst euch in den dunkelsten Ecken eurer Stadt einfallen, wie ihr dem Sog von Babylonia entfliehen könnt. Recherchiert im Netz der verschlüsselten Pads und stellt Fragen. Sprecht euch ab und am allerwichtigsten, verschwört euch schon jetzt und kommt zahlreich zum vereinten Treffpunkt, wenn die Nacht am dunkelsten ist.
0: Um etwas zu verändern, fang überall an.
2: Jetzt kommt schon mal der erste Musikeinspieler. No Hope Ahead von 1981.

0: Mehr als 20 Mal wurden im letzten Jahr JournalistInnen in Deutschland täglich bei ihrer Arbeit, vor allem bei der Berichterstattung über Nazis und Faschisten, angegriffen. In Sachsen unterstützt die Gruppe Between the Lines Medienschaffende bei der Berichterstattung, indem sie ihnen Begleitschutz bei ihrer Arbeit bieten. Wir haben mit einer Person der Gruppe gesprochen.
1: Wie muss man denn sich so einen typischen Einsatztag von euch vorstellen? Wie sieht das aus? Was macht ihr?
2: Also den ganz typischen Einsatztag gibt's nicht. Es ist so, dass wir sehr viel vorbereiten in der Regel. Das fängt weit vor dem Einsatztag selber an. Aber wenn der Tag kommt und wir treffen uns mit jemandem, also mit einem Journalisten oder einer Journalistin, mit der wir zum ersten Mal unterwegs sind, treffen wir uns ungefähr eine halbe Stunde vorher, gehen nochmal alles durch, was wir vorher schon mal geklärt haben. Wie bewegen wir uns eigentlich? Wer geht welche Risiken ein? Wer kann zum Beispiel einen Call für einen Abbruch geben? Solche Sachen. Wir gucken uns nochmal an, wie die Lage vor Ort aussieht. Also ob das vor Ort genauso aussieht, wie wir es uns vorher überlegt haben, dass es wahrscheinlich aussehen wird. Und wenn es da ganz grobe Abweichungen gibt, zum Beispiel wir haben mit viel Polizei gerechnet, uns ist jetzt plötzlich keine da. Oder wir haben mit, weiß ich nicht, 200 Teilnehmern gerechnet, sind aber 2000 da. Dann müssen wir uns nochmal neu verständigen, wie wir eigentlich arbeiten wollen. Und dann begleiten wir einfach den Journalisten, die Journalistin, so wie die das wollen. Das kann sein, dass wir in einem größeren Abstand mitgehen und das bloß beobachten. Das kann sein, dass wir sehr dicht dranbleiben. Das hängt sehr von den Vorlieben der begleiteten Person ab und davon, wie gefährdet die Leute sind. Also bei manchen muss man einfach die ganze Zeit dicht dran sein, weil jederzeit irgendwas passieren kann und manchmal nicht. Und dann bleiben wir einfach dabei, bis die Veranstaltung hoffentlich ereignislos vorbeigegangen ist für die Schutzperson. Machen dann noch eine kurze Nachbesprechung, ob alles okay war. Und dann geht jeder seiner Wege. Das ist so der typische, wie wir das gern wollen.
1: Und wie seid ihr auf die Idee gekommen, das überhaupt anzubieten? Das ist ja jetzt kein alltägliches Hobby, in Anführungsstrichen, sage ich mal.
2: Das ist richtig. Das war so, dass in einem relativ engen Freundeskreis ursprünglich wir beisammen saßen, während der Covid-Lockdowns. Einige von uns waren vorher sehr aktivistisch unterwegs, einige haben einfach bestimmte Fähigkeiten mitgebracht, alle wollten irgendwie was machen. Demonstrieren ging ja nicht selber oder wollte man nicht machen. Und wir haben einfach festgestellt beim Blick in hauptsächlich Social Media, dass verschiedene JournalistInnen angegriffen werden und dass sich der Charakter der AngreiferInnen verändert. Also dass, wo vorher das immer, ich sage jetzt mal, gewaltorientierte Leute waren, hauptsächlich junge Männer, hat sich das verschoben, dass dann teilweise selbst ältere Damen ihr Fahrrad irgendwie einem Journalisten in die Hacken geschoben haben oder ältere Herren mit ihrem Regenschirm nach der Kamera geschlagen oder so. Wir konnten dabei auch beobachten, dass typische oder normale Schutzmechanismen wie die Polizei zum Beispiel da überhaupt nicht gegriffen haben, weil so Bereitschaftspolizisten sich, wenn da eine ältere Dame angegriffen hat, häufig einfach umgedreht haben. Wahrscheinlich, also für mich in der Interpretation war das immer so eine Unfähigkeit, mit der Situation umzugehen. So als behelmter Einsatzkopf prügelst du halt nicht die alte Frau weg, die gerade mit ihrem Fahrrad irgendwie einen jungen Mann angefahren hat. Also da haben wir eher so eine Unfähigkeit gesehen, mit der Situation umzugehen und dachten, wenn wir uns da einfach dazwischen stellen, dann wird das, entweder passiert das nicht weiter oder es wird einfach sehr laut und die Polizei muss dann eingreifen und dann ist es wieder okay und entspannt. Das war so die ursprüngliche Idee. Und als wir dann angefangen hatten, gab es in Sachsen relativ schnell, also nach einigen Monaten, ein komplettes Versammlungsverbot. Also es durften sich bloß noch 10 Personen treffen für Versammlungen. Und das wurde an einem Sonntag verkündet, abends. Und am Montag darauf trafen sich natürlich trotzdem die ganzen VerschwörungsideologInnen zu ihren Versammlungen und standen plötzlich irgendwie alle auf der anderen Seite des Gesetzes. Und da ging die Gewalt erst richtig los. Also da wurde es wirklich brutal. Und von da an haben wir uns auch deutlich stärker professionalisiert. Also das Niveau, auf dem wir das jetzt machen, das haben wir erst hochgefahren, sage ich jetzt mal, nachdem wir das ein halbes Jahr gemacht hatten. Also zum einen ist die individuelle Vorbereitung eine andere. Also wir haben angefangen, und die Freiwilligen, die bei uns mitmachen, durch ein mehr oder weniger standardisiertes Programm durchzuführen, um sie zu befähigen. und gleichzeitig, um daran zu arbeiten, dass die Teams gut zusammen funktionieren. Also da müssen alle ungefähr das gleiche Situationsbild vor sich haben. Und das muss man erstmal gemeinsam entwickeln. Das ist das eine, so auf einer ganz individuellen Ebene. Und dann gehört dazu, dass wir unser Netzwerk deutlich ausgebaut haben. Wir haben am Anfang gesagt, wir möchten gern jeden Behördenkontakt meiden, zum Beispiel, möchten möglichst unsichtbar bleiben und jeden Kontakt nach außen eigentlich den JournalistInnen überlassen. Und das hörte in dem Moment auf, als wir sehr, sehr medienwirksam angegriffen wurden, mehrfach. Also auch bekannt wurde, okay, da sind irgendwie Leute dabei, die haben sich irgendwie verteidigt. Also bei der Berichterstattung waren Leute dabei, die die Berichterstattung verteidigt haben. Und in dem Moment war dann klar, okay, wir können das nicht unter der Decke halten, sondern wir müssen damit irgendwie öffentlich werden. Und das hat aber auch bedeutet, dass wir zum Beispiel proaktiv Kontakt zur Polizei und zu anderen Behörden aufgenommen haben und gesagt haben, hey, uns gibt's. Wir tun Dinge. Das ist eine Telefonnummer, da könnt ihr uns erreichen. Und das hat auf jeden Fall dazu beigetragen, dass wir da, ich sag mal, das Risiko für unsere einzelnen Mitglieder deutlich reduziert haben, in Konflikt mit der Polizei zu geraten. Also die Cops wissen inzwischen, wenn wir auftauchen, mit was sie da rechnen müssen und wissen auch, dass Aggressionen in der Regel nicht von uns ausgehen und man merkt es an der Einstellung uns gegenüber, zumindest in Sachsen. Das war ein anderes Ding. Wir haben die Nachbereitung professionalisiert, wir haben die Vorbereitung professionalisiert. Bei unseren Einsätzen ist es eine schriftliche Lageeinschätzung vorher Pflicht, so dass wir nicht in blöde Situationen reingeraten, über die wir vorher nicht nachgedacht haben, sondern es ist einfach Pflicht, vorher über die Lage nachzudenken und das auch aufzuschreiben, damit man, wie gesagt, nicht in blöde Situationen reinläuft und dann sagt, ach, das kriegen wir schon irgendwie hin, sondern damit man was hat, woran man sich orientiert und wo man dann vor Ort gucken kann, stimmt das nicht? Sind wir darauf vorbereitet, was wir hier gerade sehen oder nicht? Und danach kann man dann sinnvolle Entscheidungen treffen und muss das nicht spontan machen und Pi mal Daumen. Das senkt das Risiko auch nochmal. Und wir haben zu verschiedenen anderen ehrenamtlichen und auch hauptamtlichen Strukturen wie Opferberatung, AnwältInnen Kontakte aufgebaut, so dass wir, denke ich, insgesamt ganz gut aufgestellt sind, was das Risikomanagement einfach für unsere Freiwilligen angeht. Das ist eigentlich die Hauptsache, ne? Niemand soll sich irgendwie daran kaputt machen, das zu machen.
1: Du hast gesagt, ihr habt in Sachsen gestartet. Das ist ja auch euer Einsatzschwerpunkt. Warum würdest du sagen, ist das in Sachsen, eure Arbeit in Sachsen besonders notwendig? Oder gibt es auch vielleicht andere Bundesländer, wo ihr aktiv seid oder wo das vielleicht auch notwendig wäre?
2: Ich hatte ja vorhin schon mal dieses Demonstrationsverbot erwähnt, nachdem unmittelbar die Gewalt angestiegen ist in Sachsen. Und wir haben das seit dem Winter 21/22 durchgängig beobachtet, dass die Zündschnur, bevor es körperlich wird und die Anzahl der Menschen, die sich an körperlichen Auseinandersetzungen beteiligen wollen, in Sachsen höher war ab diesem Zeitpunkt. Wir haben das einmal erlebt, also ganz krass erlebt. Da waren wir in Sachsen-Anhalt und zwar 5 Kilometer hinter der Grenze. Das Dorf sah genauso aus wie das sächsische Dorf auf der anderen Seite. Die Demo sah genauso aus wie die Demo auf der anderen Seite. Die Polizei sah genauso aus wie auf der anderen Seite. Und es blieb extrem friedlich. Also wir wurden trotzdem angefeindet, verbal, aber es wurde trotzdem so ein zivilisierter Abstand gehalten. Das war eine krasse Erfahrung, sage ich jetzt mal. Und ich habe den Eindruck, das ist immer noch so, dass auch in anderen Ostbundesländern die Hemmschwelle zur körperlichen Gewalt immer noch niedriger ist, als die in Sachsen war. Da haben einfach extrem viele Leute diese Erfahrung gemacht, dass sie sich gegen die Polizei durchsetzen können, dass sie auf der anderen Seite des Gesetzes demonstrieren können. Und aus dieser anderen Seite heraus dann sagen können, okay, ich bin halt ein Rebell, ich bin halt ein Kämpfer, ich bin halt ein Widerständler. Und das trifft heute diese Leute, die sonst nie hier sind, also diese Journalisten. Das ist, glaube ich, eine spezifisch sächsische Erfahrung gewesen und die haben wirklich tausende Leute gemacht und das merkt man immer noch. Damit will ich nicht kleinreden, dass das Risiko in anderen Bundesländern auch da ist. Also in den anderen Ostbundesländern gibt es das auch, in westlichen Bundesländern gibt es das auch. Aber es ist immer noch ein Unterschied. Das passt sich langsam aneinander, aber diese wirklich breite Erfahrung von freie Gewaltausübung ist eine okaye Sache. Die gibt's in anderen Gegenden noch nicht in dem Maße. Der andere Grund, warum wir hauptsächlich in Sachsen sind, ist, dass das einfach A, der von Anfang an der regionale Schwerpunkt war, also der Ort auch, an dem wir alle leben. Zum anderen aber auch, dass wir über die Jahre festgestellt haben, dass dieses Konzept, was wir haben, extrem schwer übertragbar ist. Also wir hatten einfach Glück, dass bei uns in dem Moment Leute zusammengekommen sind, die ein Set an Fähigkeiten haben, was das einfach ermöglicht haben und ein Set an oder Ressourcen hatten, Freizeit hatten, das auf eine Art und Weise zu machen, dass man das risikoarm machen kann. Und das kostet schon Zeit und Ressourcen. Und das irgendwie in einem anderen Bundesland mal eben hinzustellen, hat sich rausgestellt, ist gar nicht so einfach.
1: Wenn ich jetzt als Journalistin, Medienaktivistin nach Sachsen komme, um über eine rechte Demo, Freie Sachsen oder so zu berichten, auf was müsste ich denn unbedingt achten, um da sicher unterwegs zu sein?
2: Das ist eine sehr umfangreiche Frage. Also mein Tipp wäre, wenn du da alleine hinfährst mit deinem Aufnahmeequipment und du kommst da an und erlebst, dass du angesprochen wirst, dass dir gegenüber Sachen eingefordert werden, zum Beispiel, ich will mal deinen Presseausweis sehen, wo ist denn deine Akkreditierung? Wenn das anfängt, dieses Einfordern und nicht aufhört und dann noch dazukommt, also spätestens wenn dazukommt, dass eine Androhung dazukommt in irgendeiner Form. Also verpiss dich jetzt zurück nach Konnewitz oder was auch immer die dann gerade sagen. Ne? Verpiss dich, scheiß Zecke. Stasi war auch immer ganz beliebt als Zuschreibung. Sobald das anfängt, ist eigentlich der Zeit, erstmal eine Pause zu machen mindestens. Also sich aus der Situation zu entfernen, erstmal Eis essen zu gehen, weil das extrem schnell umschlagen kann dann in die körperliche Auseinandersetzung, also ins Geschubst werden, ins Kamera wird geklaut, Situation. Wenn man dann nach dem Eis irgendwie wiederkommt und die Situation hat sich beruhigt, die TeilnehmerInnen beschäftigen sich mit irgendwas anderem, dann ist das cool. Wenn das aber direkt wieder anfängt, dann wäre es, glaube ich, Zeit nach Hause zu fahren. Ist jetzt ganz grob so die Einschätzung. Wenn man mit Begleitschutz da ist, also mit uns, dann kann man das nochmal ein bisschen anders fahren, ein bisschen länger da bleiben, aber viel länger machen wir das dann auch nicht. Also dann kommt auch dann von uns irgendwann der Tipp, hier, pass auf, ne, das wird hier in so 30 bis 60 Sekunden knallen und dann ist die Berichterstattung eh vorbei. Ne? Also selbst wenn wir dich verteidigen können, selbst wenn die Leute nicht an dich rankommen, dann steht halt die Polizei neben uns und will irgendwas wissen, dann kannst du eh nicht weiter berichten, dann lass lieber jetzt aufhören. Also für Between the Lines arbeiten wir eigentlich immer in einem Konsensprinzip. Das heißt, jede Person, jeder Begleitschützer und jede Schutzperson kann jederzeit sagen, mir ist unwohl, lass uns gehen, und dann müssen alle mitmachen. Also auch als Journalistin darfst du dann nicht sagen, hier, nee, ich will aber noch bleiben, sondern du musst erstmal mitkommen, damit kein Gruppendruck entsteht, dann doch da zu bleiben in einer Situation, wo man sich eigentlich schon extrem unwohl fühlt. Ist aber jetzt auch in der Form noch nicht passiert, dass irgendjemand gesagt hat, okay, ich will unbedingt Schluss machen und die anderen haben es völlig anders eingeschätzt. Also das war eigentlich immer eine gemeinsame Gefahreneinschätzung.
1: Welche Fähigkeiten muss man denn mitbringen, um so Begleitschutz zu bieten? Du hast vorhin gesagt, ihr habt in der Gruppe bestimmte Fähigkeiten, Skills, die ihr da gut benutzen könnt. Was muss ich mitbringen, wenn ich mitmachen wollte?
2: Wir haben angefangen zu sagen, eigentlich gar nichts. Aber natürlich muss man Konflikte aushalten können und man muss einen guten Überblick behalten können. Also ruhig bleiben in Demonstrationssituationen. Es gehört eine extreme Frustrationstoleranz dazu. Also man lässt sich da teilweise 2 Stunden lang durchgängig belappen und beleidigen und bedrohen. Die Aufgabe in dem Moment ist es halt, die Aggression runterzuhalten, runterzukühlen, nicht mitzumachen. Und das ist teilweise extrem belastend. Also das kann nicht jeder, das ist einfach so, das muss auch nicht jeder können oder jede. Und das muss auch nicht jede Person an jedem Tag können. Also auch ich habe irgendwie schwache Tage, jeder im Team hat mal einen schwachen Tag, wo die 5. Beleidigung dann schon ausreicht, dass man sagt, boah, jetzt hätte ich gerade beinahe zurückgepflaumt, das wäre doof gewesen. Von daher, das ist eigentlich eine wirklich wichtige Eigenschaft, dieses Aushalten von Feindseligkeit. Genau, das ist schwer. Man muss ein bisschen unempfindlich sein, was Behördenkontakt angeht. Also man wird der Polizei den Ausweis zeigen müssen bei der einen oder anderen Gelegenheit. Und dazu kommt,

0: machen kannst. Und wenn das so ist, nach diesem Vorstellungsgespräch, sage ich jetzt mal, geht's in einen Workshop rein, wo so 3/4 der Situationen, die wir erleben, kategorisiert werden in irgendeiner Form und die richtige, in Anführungsstrichen, oder die gemeinsame Reaktion darauf ein bisschen geübt wird. Und wenn wir das drin haben, wenn die Leute diesen Workshop durchlaufen haben, der geht halt 2 Stunden oder 3, das ist relativ wenig, dann gehen wir mit denen erstmal in einfache Demos rein. Ich hatte ja gesagt, wir machen so Lageeinschätzungen vorher relativ intensiv. Wir wissen also, was wahrscheinlich ruhig bleibt. Und dann gehen wir mit diesen Personen in ruhige Demos rein und gucken uns erstmal an, wie es denen geht. Häufig auch in einem größeren Team, sodass die selber, wenn sie sagen, okay, das ist doch völlig anders, als ich es mir vorgestellt habe, dann können die gehen, ohne dass man die Begleitung abbrechen muss. Und wenn dann immer noch alle sagen, ja, das passt total gut, dann schauen wir einfach, welche Situationen hat die Person schon mal erlebt und können wir die jetzt in schwierigere Situationen mitnehmen. Und dann steigern wir das nach und nach, solange wie es uns mit der Person gut geht, also wie es allen im Team mit der Person gut geht und solange es der Person gut geht in diesen Situationen. Wenn die sagen, boah, das, was heute passiert ist, das will ich nie wieder haben, dann sorgen wir dafür, dass wir das verhindern, dass die Person nochmal in so eine Situation reinkommt. Und dafür gibt es ein Orga-Team im Hintergrund, was das ein bisschen im Auge behält. Das sind auch alles Leute, die rausgehen, also die selber Erfahrung am Boden haben, die dann auch häufig mit jedem schon mal draußen waren, sodass man das ganz gut einschätzen kann, wer möchte und wer kann. Und dann macht man mit den Leuten nur das, was sie möchten und was sie können.
1: Kannst du noch ganz kurz was dazu sagen, wie man euch unterstützen kann und welche, vielleicht auch welche Art von Unterstützung ihr euch wünscht?
0: Also wir freuen uns auf jeden Fall über Freiwillige, die mitmachen wollen. Wenn ihr in irgendeinem nicht-sächsischen Bundesland seid und ihr sagt, wir sind 3, 4 Leute, wir können uns das total gut vorstellen und wir haben auch genug Freizeit, das zu machen, dann freuen wir uns, wenn ihr Kontakt aufnehmt. Wir unterstützen jede Gründung. Wir würden uns auch voll freuen, wenn wir eine gemeinsame Struktur aufrechterhalten, auch wenn die total lose ist, aber dass man den Kontakt hält, dass man voneinander lernt, das wäre total wichtig. Auch weil es ein bisschen, also neuen Gruppen ein bisschen Deckung gibt, wenn wir davor stehen können, weil wir sind ja jetzt schon öffentlich, dann können wir uns auch hinstellen und sagen, also irgendwie, was weiß ich, eine Behördenkontakte übernehmen, wenn sich Leute da nicht outen wollen oder so. Oder ihre Telefonnummer nicht rausgeben, dann kann das über uns laufen. Das ist kein Ding. Genau, eigene Gruppen aufmachen, gerne. Bei uns mitmachen, gerne. Spenden gehen auch. Das Spendenkonto habe ich aber allerdings nicht im Kopf. Und ansonsten, das könnte es fast gewesen sein. Mitmachen oder spenden sind die Möglichkeiten, die es so gibt. Wenn ihr Journalist seid, oder Journalistin, fragt uns gerne an. Wir erleben das total häufig, dass JournalistInnen sagen, das ist ja so aufwendig, was ihr macht, und ich finde, das, was ich mache, rechtfertigt gar nicht euren Einsatz. Das ist aber Quatsch. Also wir machen das gerne. Jede von uns geht gerne raus und findet es richtig und wichtig, was wir da machen. Wir haben daran Spaß. Fragt uns da gerne an. Ohne Hemmung. Die eine Voraussetzung, die wir machen, wieder zum Schutz von unseren BegleitschützerInnen, ist, dass ihr einen bundeseinheitlichen Presseausweis oder einen Presseausweis der Jugendpresse haben solltet. Wir machen da ganz, ganz vereinzelt Ausnahmen, aber wir können keine Leute begleiten, die selber aktivistisch unterwegs sind, weil uns das halt die Begleitung von anderen Leuten erschweren würde am Ende. Also wenn wir nicht mehr nach außen neutral aussehen, wird das Angriffe auf andere Leute, die von uns begleitet werden, erhöhen und das wäre schade. Genau, deswegen Presseausweis wäre gut, das schon alles.
2: Alle Infos zur Gruppe findet ihr unter www.betweenthelines.info.
3: Und jetzt hört ihr Linksruck von Krips und Schaden.

0: Leute, die das genauso sehen.
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3: 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Im nächsten Beitrag geht es um Wohnen und Eigentum, wie Wissen mit KI kontrollierbar wird und Kunstfreiheit.
2: Boah, da kriege ich jetzt schon schlechte Laune.
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4: Sag mal, ich hab's nicht verstanden. Überall heißt es, es fehlen Wohnungen und die Lösung ist, Enteignungen zu verbieten?
5: Klar. Erst schützt man das Eigentum und vielleicht baut das Eigentum dann aus Dankbarkeit selbst ein paar Wohnungen.
4: Ich dachte immer, Wohnungen wären zum Wohnen da.
5: AnfängerInnenfehler. Wohnungen sind vor allem dafür da, dass man über ihren Wert spricht. Menschen wohnen höchstens vorübergehend da drin.
4: Aber wenn Leute keine Wohnung finden?
5: Dann fehlt ihnen offensichtlich das richtige Investmentportfolio.
4: Das klingt ein bisschen so, als wäre die Miete wichtiger als die Menschen.
5: Nein, nein, die Menschen sind wichtig als Mietzahlende.
4: Und warum muss das jetzt gleich bundesweit geregelt werden?
5: Wegen des Föderalismus.
4: Hä?
5: Föderalismus heißt, die Länder dürfen alles selbst entscheiden, außer die Dinge, die wirklich wichtig sind.
4: Also
5: Eigentum.
4: Ich dachte, die Länder wären eigenständig.
5: Sind sie auch. Sie dürfen ihre Rathäuser streichen, Kreisverkehre bepflanzen und Formulare neu nummerieren. Aber sobald irgendwo am Eigentum gekratzt wird, erinnert sich plötzlich ganz Berlin daran, dass Deutschland ja eine Einheit ist.
4: Faszinierend. Wohnungsnot ist regional, Eigentumsschutz ist national.
5: Exakt. Der Wohnungsmangel kennt Landesgrenzen, das Grundbuch nicht.
4: Und wenn jemand sagt, die Menschen brauchen Wohnraum?
5: Dann antwortet jemand anders, die Investitionen brauchen Geborgenheit.
4: Investitionen haben Gefühle?
5: Offenbar empfindlicher als Menschen mit Bedürfnissen.
4: Also wird über Wohnungen geredet.
5: Und am Ende landet man beim Eigentum.
4: Das ist wie ein Restaurant, das über Hunger diskutiert und anschließend die Speisekarte unter Denkmalschutz stellt.
5: Genau. Hauptsache, das Eigentum schläft ruhig. Wer keine Wohnung hat, kann ja schließlich unter der Bettdecke des Grundgesetzes übernachten. Ich habe gehört, Bücher sind jetzt ein Rohstoff.
4: Ja, endlich hat die Menschheit eine neue Form der Bergbauindustrie entdeckt. Den Abbau von Bibliotheken.
5: Moment, früher hat man Bücher gesammelt, damit Menschen sie lesen können.
4: Genau, eine veraltete Idee. Heute sammelt man sie, damit Maschinen daraus lernen. Der Mensch war nur die Übergangstechnologie zwischen Buchdruck und Rechenzentrum.
5: Aber wenn die Bücher digitalisiert werden, bleibt das Wissen doch erhalten.
4: Natürlich. So wie ein Wald erhalten bleibt, wenn man ihn in Spanplatten verwandelt.
5: Also ist das Buch nach dem Scannen fertig?
4: Richtig. Es hat seinen Zweck erfüllt. Ein kulturelles Meisterwerk mit einer Lebensdauer wie ein Joghurtbecher. Benutzen, verwerten, entsorgen.
5: Das klingt ein bisschen so, als wäre ein Buch plötzlich nur noch Datenfutter.
4: Nicht Datenfutter. Bitte die moderne Wortwahl benutzen. Trainingsmaterial.
5: Ah, natürlich. Ein Stapel Bücher ist kein Stapel Bücher. Das ist eine wertvolle Sammlung von Trainingsmaterial mit historischer Verpackung.
4: Genau. Und eine Bibliothek ist kein Ort des freien Wissens mehr.
5: Sondern?
4: Eine Mine. Nur, dass man hier nicht nach Kohle gräbt, sondern nach Texten, Ideen und jahrhundertelang angesammeltem Wissen.
5: Und wer besitzt dann die Mine?
4: Die Maschinen besitzen. Das ist praktisch. Früher gab es große Bibliotheken mit vielen Büchern. Heute gibt es große Datenbestände mit wenigen Zugangskarten.
5: Aber die Digitalisierung soll doch Wissen zugänglicher machen.
4: Ja, zugänglich wie ein Schatz hinter einer Glasscheibe. Man kann ihn sehen, aber jemand anderes entscheidet, wer den Schlüssel bekommt.
5: Also wird aus öffentlichem Wissen privates Eigentum?
4: Aus gemeinsam erzeugtem Wissen wird ein Rohstoff für private Modelle. Die Menschheit schreibt jahrhundertelang Bücher und am Ende heißt es, Danke für die Daten. Hier ist ein Nutzungsvertrag.
5: Das ist beeindruckend. Früher hat man Bücher verbrannt, um Ideen zu unterdrücken. Heute muss man sie nur digitalisieren, um sie zu kontrollieren.
4: Und das Beste? Man nennt beides Fortschritt. Früher verschwand Wissen durch Feuer. Heute verschwindet es vielleicht einfach in einem Serverraum mit sehr guter Klimaanlage.
5: Also bewahren wir Bücher, indem wir sie verschwinden lassen.
4: Genau. Die neue Definition von Kulturerhalt. Das Original ist weg, aber irgendwo existiert eine Datei, deren Besitzerin gerade überlegt, was sie wert ist. Ich habe gehört, Demokratie muss geschützt werden.
5: Ja.
4: Sehr gut. Dann wird jetzt wahrscheinlich ganz viel diskutiert.
5: Nicht unbedingt. Erst wird geprüft, ob die Diskussion zu viel Diskussion auslösen könnte.
4: Ah, Demokratie also mit Sicherheitsabstand?
5: Genau. Die offene Gesellschaft ist offen, aber bitte nur für Inhalte, die vorher als unproblematisch eingestuft wurden.
4: Und wenn eine Kunstperson etwas sagt, das provoziert, sagen wir mal Danger Dan?
5: Dann wird's kompliziert. Kunst soll frei sein. Aber öffentliche Bühnen sollen sich frei von allem halten, was Menschen dazu bringen könnte, darüber zu sprechen.
4: Eine Bühne, auf der man auftreten darf, solange niemand danach darüber redet.
5: Die moderne Konfliktlösung, nicht den Streit gewinnen. Einfach verhindern, dass der Streit stattfindet. So löst das ZDF seine Probleme.
4: Aber wenn es um gesellschaftliche Probleme geht, braucht man doch auch unbequeme Stimmen.
5: Ja, natürlich. Unbequeme Stimmen sind wichtig. Deshalb werden sie auch regelmäßig eingeladen. Solange sie bequem genug bleiben. Da ist die Krux.
4: Und wer entscheidet, was unbequem, aber noch bequem genug ist?
5: Das entscheidet niemand. Das entscheidet ein Verfahren.
4: Ah, ein Verfahren, das beruhigt mich natürlich sofort.
5: Genau. Früher hieß es, wir finden deine Meinung falsch. Heute heißt es, wir haben deine Meinung in einen Prüfprozess überführt.
4: Das klingt viel demokratischer.
5: Ist es auch. Jetzt bekommt die Einschränkung einen Aktenordner.
4: In bürgerlichen Kreisen heißt es aber doch, wer die Demokratie schützen will, muss gegen Extremismus vorgehen.
5: Natürlich. Die Frage ist nur, diskutieren Sie über gefährliche Entwicklungen oder diskutieren Sie lieber, ob die Diskussion darüber zu gefährlich wirken könnte?
4: Also wird die Debatte über Radikalisierung selbst ein Risiko?
5: Genau. Je wichtiger ein Thema wird, desto größer die Gefahr, dass jemand es ausspricht.
4: Das ist ja praktisch. Dann schützt man die Demokratie, indem man sie vor zu viel Demokratie schützt.
5: Richtig. Eine stabile Demokratie ist schließlich eine, in der alle Konflikte ordentlich sortiert sind. Am besten alphabetisch. Zwischen Ausdrucksfreiheit und Aufmerksamkeit nur nach Genehmigung.
4: Und die Kunst?
5: Die darf alles. Sie muss nur vorher beweisen, dass sie nichts macht, was anschließend überprüft werden müsste.
4: Also ist die mutigste Kunstform heute...
5: ein leerer Sendeplatz.
4: Warum?
5: Weil niemand ihn falsch verstehen kann.
3: So, jetzt kommt was zu Videoüberwachung im öffentlichen Raum. Dafür haben wir uns beim Radio 3 sonst aus Freiburg und Studio Ansage aus Berlin bedient.
2: Vor einigen Jahren berichteten die öffentlichen Medien erschrocken über das Sozialkreditsystem der Volksrepublik China, bei dem der chinesische Staat seine BürgerInnen unter anderem mit einem flächendeckenden Kamerasystem überwacht. In den letzten Wochen häufen sich Berichte über die Kameranetzwerke des Herstellers Flock in den USA. Auch der deutsche Staat nutzt mehr und mehr Überwachungstechnologien, die durch den Einsatz von künstlicher Intelligenz massiv an Effizienz und Reichweite gewinnen. Ein zentrales Problem ist die Live-Gesichtserkennung. Martin von Netzpolitik.org erläutert:
6: Es ist sowas wie das Ende der Anonymität im öffentlichen Raum. Die läuft hinter Überwachungskameras und erstellt so einen Code oder einen Schlüssel zu jedem Gesicht von jeder Person, die da durchläuft, und vergleicht den dann mit den Schlüsseln zu einer Liste von Gesichtern, nach denen gesucht wird.
2: In Hessen sei die Ausweitung schon gesetzt.
7: Da funktioniert das System so. Das vermisst erstmal die Gesichter von sämtlichen Passanten und wandelt die quasi in einen Wert um und vergleicht dann diesen Wert mit dem Wert von Gesichtern, nach denen gesucht wird. Gesucht wird nach potenziellen Terroristinnen, aber auch nach mutmaßlichen Opfern von Entführungen, Menschenhandel, sexueller Ausbeutung. Das ist ein absolutes Testfeld so, da sind Menschen Versuchskaninchen, das gibt's einmalig. Und die können auch, es gibt da keine Zahlen zu, wie gut das funktioniert. Das Einzige, was sie rausgegeben haben, ist eine einzige Erfolgsmeldung. Es wurde wohl mal eine vermisste Jugendliche damit aufgefunden. Aber was ich Baden-Württemberg ja laut Koalitionsvertrag auch noch erlauben möchte, ist so eine, man kann es nennen, eine Gesichtersuchmaschine. Also die wollen, wie ja auch im Bund es gerade geplant ist, die wollen Bilder, zum Beispiel Bilder von die Videokameras aufnehmen, die Verhalten analysieren. Und diese Bilder können die dann mit Bildern aus dem Internet vergleichen. Dann finden die dann, ob die Person irgendwie von ihrem Arbeitgeber ins Netz gestellt wurde oder ob die Person irgendwie auf dem Vereinsfoto ist oder sowas. Das heißt, theoretisch können sie dann auch wirklich fast jeden Menschen, den sie da KI-Videografieren, dann auch identifizieren.
2: Wir erinnern uns, solch eine Gesichtersuchmaschine war elementarer Teil der Recherche, mit der Daniela Klette aufgespürt wurde. Durch den Abgleich von Videostreams mit Datenbanken, die unter anderem viele registrierte Geflüchtete enthalten, sollen nun also Personen in Echtzeit identifiziert werden können. Ganz neu ist das für Berlin nicht. 2017 gab es am Südkreuz ein Pilotprojekt zur automatisierten Gesichtererkennung per Videoüberwachung. Die Polizei war am Ende stolz auf ihre angeblich niedrige Falsch-Positiv-Rate, also den Anteil an Menschen, die zu Unrecht verdächtigt wurden. Martin merkt an:
7: Jetzt muss man sich aber mal ausdenken, an so einem Bahnhof wie am Südkreuz gelaufen am Tag mehrere tausend Menschen lang. Das heißt, man hat jeden Tag mehrere Menschen, die da von der Polizei angehalten werden, sich dann erstmal ausweisen müssen. Dann wird dem Ausweis vermutlich nicht mal geglaubt werden, weil die KI hat ja eindeutig gesagt, du bist diese gesuchte Person. Genau, also selbst wenn die Werte sehr niedrig ist, hat man es da immer noch, also jeder Fehlgriff ist da ja ein elementarer Eingriff auch in das Leben eines unbeteiligten Menschen.
2: Und seit diesem Jahr bekommt der Kotti ein Überwachungsupgrade spendiert. Da hat der Berliner Senat sich wohl bei der baden-württembergischen Regierung abgeguckt, wie das mit dem großflächigen Überwachen gehen kann.
7: Es gibt immer wieder Bestrebungen, das auszuweiten. Auch in Mannheim wollte man gerne mehr Flächen überwachen, als man aktuell überwacht. Aber da ist dann immer das Gesetz vor. Aktuell braucht es halt eben eine besonders hohe Kriminalitätsbelastung, damit irgendwo Video überwacht werden darf. Deswegen denken die sich jetzt dieses Hilfskonstrukt aus. Das ist auch schon ein paar Jahre in der Mache, die strukturelle Kriminalitätsbelastung. Also die Kriminalitätsbelastung ist gar nicht mehr unbedingt zwingend hoch, aber weil es zum Beispiel ein hochfluktuierter Platz ist, weil er schwer einsehbar ist, deswegen können die das dann, so ist der Plan in der Zukunft, einen strukturell kriminalitätsbelasteten Ort nennen. Und diese strukturell kriminalitätsbelasteten Orte wollen die dann auch schon videoüberwachen können.
2: Für Berlin ist allein schon die dauerhafte Videoüberwachung des öffentlichen Raums neu. In Mannheim wird dafür bereits mit sogenannten Verhaltensscannern experimentiert.
7: Kameras, die erkennen, was die Menschen, die gefilmt werden, gerade tun. Es ist gerade so ein Trend. Ganz viele Bundesländer wollen das. Aber funktioniert das noch überhaupt nicht? Das gibt's noch gar nicht, dieses System. Das wird in Mannheim getestet seit 7 Jahren. Die haben bisher noch keinen einzigen Erfolgsfall, von dem sie berichten können, in dem das tatsächlich genutzt wurde. Die Idee dahinter, mit der das einst aufgebaut wurde, ist, dass man erstmal Schläge erkennt. Also Gewalt, die im öffentlichen Raum auftritt. Diese KI guckt sozusagen die ganze Zeit zu und erkennt dann, hier wird jemand geschlagen. In dem Moment wird das Bild, das das ausgelöst hat, das wird auf den Bildschirm gelegt. Tatsächlicher Polizist guckt da drauf, sieht, okay, ist wirklich eine Schlägerei, okay, wir müssen ausrücken. Das war so der Anfang. Jetzt gibt's aber ganz viele Begehrlichkeiten, das aufzustocken. Ne? Also da in Mannheim, wo das getestet wird, da will man schon hin zu, dass man sowas wie einen Drogendeal an den Bewegungen erkennt, dass der dann automatisch identifiziert wird und dann, das, die Idee ist ein Effizienzgewinn. Dass die Polizisten, die da sitzen in der Leitstelle, nicht mehr irgendwie 20 Bildschirme auf einmal im Auge haben müssen, sondern dass die sich nur noch das angucken, was die KI ihnen zeigt. Was damit aber einhergeht, ist halt tatsächlich, dass die Videoüberwachung einfach massiv ausgebaut wird, einfach weil niemand mehr die Bildschirme alle auf einmal angucken muss.
2: Dabei kann die Software nicht mal zuverlässig eine Schlägerei von einer innig gemeinten Umarmung unterscheiden.
6: Das ganze System wird in Mannheim seit über 8 Jahren trainiert, kommt jetzt wohl so langsam der Einsatzreife näher. Hamburg hat es vergangenes Jahr übernommen, Berlin ist wohl als nächstes dran. Die prüfen wohl gerade verschiedene Softwarevarianten, mit denen sie das machen können. Und da haben sich aber auch schon zahlreiche weitere Länder angestellt, Hessen, Niedersachsen, Sachsen, Schleswig-Holstein, Baden-Württemberg. Das ist auch ein, das wird ein Riesending, das kommt auf uns zu. Die Videoüberwachung wird ja eh überall weiter ausgebaut und dann in Zukunft braucht es eben nicht mal mehr Polizistinnen, die da drauf schauen, sondern wir können vollautomatisiert komplette Innenstädte überwachen. Eigentlich war es mal total verrufen, diese beiden Systeme, also die Live-Gesichtserkennung und den Verhaltensscanner zusammenzuschließen, weil beide schon so je für sich schon so tief in Grundrechte eingreifen.
2: Aber was bedeuten schon Grundrechte im Autoritarismus? Automatisierte Überwachung ganzer Innenstädte passt da besser zu. Und Berlin so? Im Frühjahr diesen Jahres wurde das Berliner Polizeigesetz reformiert und der Polizei gestattet, Videomaterial in Echtzeit von einer KI auslesen zu lassen. Was können wir aber dagegen tun? Wie können wir uns anonym im kameraüberwachten Raum bewegen?
6: Es gibt so, wenn man im Netz sucht, eine ganze Menge Tipps, die gehen in die Richtung so besondere Schminke, die dann irgendwie die Kameras verwirren soll oder auch besondere Kleidung mit besonderen Mustern, die Kameras verwirren sollen oder auch so Brillen, die UV-Licht absondern. Ich habe dazu mal recherchiert und das, was mir so erzählt wurde, war es, dass das alles nichts bringt, weil die Anbieter dieser Kamera und auch Gesichtserkennungssysteme sich solchen Abwehrstrategien dann auch anpassen. Das Einzige, was wirklich funktioniert, ist sich einfach weit genug vermummen. Nur eine FFP2-Maske zum Beispiel reicht nicht. Das Gesichtserkennung kann ich nur über die Augenpartie auch schon identifizieren. Also man müsste sich wirklich weitreichend vermummen, was man aber ja auch darf. Ne? Das ist ja, wird oft missverstanden, das Vermummungsverbot gilt nur auf Demonstrationen. Man darf zum Bahn fahren oder um eben überwachte Areale zu durchqueren, sich in Deutschland eben durchaus vermummen. Und auf Demos und sowas darf man sich auch vermummen, wenn man sich dann demothematisch passend vermummt.
2: Sonnenbrillen nützen übrigens nichts, denn die Kameras funktionieren auch im Infrarotbereich. Das heißt, sie sehen auch bei tiefster Dunkelheit durch die Gläser die Augen.
6: Und was man natürlich auch noch machen kann, es gibt Menschen, man muss da ganz vorsichtig sein, es ist ja kein Aufruf zu einer Straftat, aber es gibt natürlich Menschen, die gehen gegen Kameras vor. Ich habe da mal ein bisschen zusammengetragen, was da so soziale Bewegungen in der Vergangenheit alles veranstaltet haben und vor allem womit. Da gibt es verschiedene Werkzeuge, die sie eingesetzt haben, zum Beispiel Laserpointer, Regenschirme, die davor gehängt wurden. Kameras wurden auch attackiert mit Feuerwerk, Seilen, Steinen, Trennschleifern, Brecheisenhämmern, Schleifgerät, Kreissäge, Kettensäge, verschiedenen Schusswaffen, einem Fiat Punto, einem Vorderkipper, einem Einkaufswagen voll brennender Textilien und vielen anderen brennenden Fahrzeugen. Das ist, was ich so im Netz zusammentragen konnte da zum Thema. Aktuell wird auch relativ viel in den USA gehen Menschen gegen Kameras vor, weil da gibt es diese Flock-Kameras, die so ein Überwachungsnetzwerk über Nummernschilderkennung aufbauen.
2: Die Kameras des Herstellers Flock erfassen automatisch Fahrzeugdaten und lesen Autokennzeichen aus. Örtliche Polizeibehörden dürfen ohne gerichtlichen Beschluss auf diese Daten zugreifen. Dutzende Fälle von Machtmissbrauch wurden bereits gemeldet. Unter anderem stalkte ein Polizist seine Ex-Partnerin. Zur Gegenbewegung haben unsere Friends von The Beautiful Idea und The Final Straw Radio gerade erst Interviews mit Anti-Flock-AktivistInnen veröffentlicht. Hört in die Sendung unbedingt rein. Die Links dazu stehen in den Shownotes. Denn wir können einiges von den Aktionen lernen. Laut einem aktuellen Taz-Artikel kursieren auf Social Media Anti-Anleitungen zum Nichtzerstören der Überwachungstechnik. Wie, du sollst niemals einen Laserpointer auf Flock-Kameras richten. Das Licht der Laserstrahlen könnte die Linsen der Kameras überfordern und den Sensor beschädigen. Auch die Website deflock.org solle nicht besucht werden. Eine Seite von genau den eben erwähnten interviewten AktivistInnen. Wir hatten 2014 auch schon mal einen Beitrag im libertären Podcast über Sabotage von Überwachungskameras im öffentlichen Raum. Hier ein paar Beschreibungen zu Informations-, nicht zu Anleitungszwecken aus der Sendung von damals. Und nicht über die Stimme wundern, die ist von einem Roboter nachgesprochen worden.
8: Da gibt es verschiedene Möglichkeiten. Du kannst Wurfanker bauen und die Kameras damit runterziehen. Aber du musst gut zielen. Von oben große Steine draufwerfen geht auch. Braucht aber viel Übung. Am einfachsten sind Feuerlöscher oder Spritzpistolen mit Farbe. Damit kommst du recht hoch. Außerdem sehen alle, dass die Kamera blind ist. Für Kameras, wo du rankommst, kannst du auch einfach mit einem Bolzenschneider die Kabel durchschneiden. Aber da müssen die Griffe vom Werkzeug isoliert sein, sonst wird es nämlich gefährlich. Kameras mit einem Hammer abschlagen funktioniert auch ganz gut. Ansonsten spielt man halt Farbe auf die Linse. Geht auch ganz schnell. Ich hatte auch immer ein paar Leute dabei, denen ich vertraue. So konnten wir sie gehend anschauen und waren gewarnt, falls Bullen kamen.
2: Das hat doch alles Potenzial. Übrigens sind die beiden befreundeten Shows wie wir Teile vom Channel Zero Network bzw. A-Radio Network. Lohnt sich auch da mal durch die tollen teilnehmenden Projekte zu stöbern. Die Links dazu stehen auf unserer Homepage. Könnt ihr gleich nachschlagen, nachdem ihr nicht auf dflog.org gewesen seid. Thematisch passend kommen jetzt Final Gulp mit Watched and Controlled.

0: Der Fall ist erledigt.
1: Du bist hier nicht der Captain.
0: Das ist hier keiner. Hier herrscht Anarchie.
2: Hallo und willkommen. In unserer satirischen Presseschau erwarten euch auch dieses Mal spannende Inhalte. Und damit legen wir auch schon los. Die Zeit überrascht uns mit der Überschrift
3: Fußball? Nicht so wichtig.
2: Wo denn bitte?
3: Es gibt eine Welt, in der ist der spanische Nationalspieler Dani Olmo nur der Mitbewohner von Laura Abler. In dieser Welt ist man sich einig darüber, dass die Norweger oder gleich Kap Verde den WM-Titel verdienen. Und Jude Bellingham und Erling Haaland sind ein Paar.
2: Nicht schlecht, aber ist mir dennoch nicht untergekommen bislang.
3: Diese Welt ist, diejenigen, die chronisch online sind, haben es geahnt, das Internet. Seit 6 Wochen wird im Digitalen weitererzählt, was auf dem Platz beginnt.
2: Ach so, ja gut, das erklärt das etwas.
3: Aber auch diese Hochglanzinhalte sind nur ein Randphänomen der Schnipsel-WM. Eigentlich herrscht im WM-Internet pure Anarchie.
2: Das wiederum war mir klar.
3: Alles geht durcheinander. Man scrollt durch ein Spielerkabinett voll mit verzerrten und verdrehten Abbildern der Realität.
2: Naja, die Anarchie tummelt sich notgedrungenermaßen in der Welt des Spektakels und dort herrscht das Bild und nicht die Realität. Einen krassen Kontrapunkt zum WM-Kommerz setzt süddeutsche.de mit einem Blick auf den Radfahrkalender.
3: Bei der Tour de France erlebt der Fan noch Anarchie und Freiheit.
2: Kurz zusammengefasst lautet das Ganze dann so:
3: Veranstalter von Großevents versuchen nicht selten den größtmöglichen Profit herauszuschlagen. Die Tour de France geht einen anderen Weg. Und das Publikum nutzt die Gelegenheit.
2: Es ist allgemein bekannt, dass die Tour de France ein Mega-Kommerzereignis ist. Daher sind wir umso gespannter, was hier folgen soll.
3: Es gehört einiges dazu, sich am Col du Calibier, am Col du Télégraphe oder in Alpe d'Huez mit einem Campingwagen in einer Kehre zu platzieren. Wer einmal oben ist, wird alsbald den Reiz der Tour de France erfassen. Denn spätestens jetzt mit einer Bratwurst auf dem Pappteller erschließt sich der Charme von all dem, was es hier nicht braucht. Hotelbuchung, Kulturprogramm, Abendgarderobe? Alles verzichtbar. Und vor allem, niemand braucht hier eine Eintrittskarte.
2: Das ist in der Tat so und mit wenigen anderen Sportarten zu vergleichen, die allesamt den Kauf von Eintrittskarten erfordern. Aber ist das alles?
3: Die Fankostüme erinnern bisweilen an die Mode im Publikum der Dart-Weltmeisterschaften im Londoner Alexandra Palace. Der Bierdunst kann mit dem Zielstadion des Schladminger Nachtskirennens mithalten. Die sportlichen Strapazen der Protagonisten in Tennisarenen haben ähnliche Bewunderung bis Verblüffung verdient. Radrennen allerdings bedienen zudem ein tiefes menschliches Bedürfnis, das Streben nach Freiheit. Mehr als das.
2: Aha, jetzt kommen wir langsam zum Kern der Sache. Freiheit ist ja ein großes Wort und sogar mehr als das. Was denn, bitteschön?
3: Die 21 Kehren von Alpe d'Huez waren bereits Tage vor dem Besuch des Tour-Pelotons Orte der gelebten Anarchie. Sportevents anderer Genres können dies nicht liefern. Es ist der Sache geschuldet, den Kapazitäten, den Sicherheitsbedenken und nicht zuletzt dem Streben nach Geld. In aller Regel dürfen Besucher von sportlichen Großevents tief in die Tasche greifen. Die Fußball-WM in den USA, Kanada und Mexiko war das vielleicht beste Beispiel.
2: Ja, stimmt. Das Wichtigste an Sportereignissen sind nicht die Ergebnisse, sondern die Profite, die damit erzielt werden. Wir verlassen den Sport. Cineplex.de begrüßt uns direkt mit dem Ausspruch
3: Vive le Punk.
2: Der nachfolgende Artikel führt das etwas aus.
3: 5 Jahrzehnte nach der explosiven Geburt des britischen Punk, die die Grundfesten von Musik und Kultur erschütterte, stürzt sich Vive le Punk kopfüber in den rohen, unsterblichen Geist einer Bewegung, die Musik und Gesellschaft für immer verändert hat.
2: Denn es geht um eine Doku unter der Regie von Danny Garcia, in der unterschiedlichste Bands vorgestellt und begleitet werden.
3: Während wir die Bands in ihrem Alltag und auf der Bühne begleiten, stellt die Dokumentation die brennenden Fragen. Ist Punk noch relevant? Was bedeutet Punk in einer Welt, die weiterhin von Ungleichheit und Unruhe geprägt ist? Wie gelingt es diesen Bands, relevant zu bleiben und mit jener rebellischen Energie verbunden zu sein, die sie einst selbst entfacht haben?
2: Wer jetzt hofft, dass der Artikel eine Antwort darauf liefert, wird bitter enttäuscht. Ob der Film diesen Anspruch einlöst, lässt sich mangels Zugriff auf das Filmmaterial von uns nicht beantworten. Eines wird jedoch betont.
3: Dieser Film richtet sich an alle Generationen von RebellInnen, AußenseiterInnen und Unangepassten. Punk mag als Anarchie auf den Straßen begonnen haben, doch vorbei ist er noch lange nicht. Vive le Punk!
2: Na dann, lasst uns gemeinsam die Straßen wieder in Beschlag nehmen und den Punk weiter in die Welt tragen.
1: Das war's schon wieder für diesen Monat. Schön, dass ihr bis zum Ende gehört habt.
4: 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Schreibt uns doch eine E-Mail an aradio-berlin@reisser.net oder kontaktiert uns im Fediverse unter aradio-berlin. 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Bis zum nächsten Mal. Tschüss.
1: Tschüss.

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1: So, du schönes Frühstücksei. Erst küpf ich dich, dann fress ich dich. Na du, wo ist denn der Zahnstocher?
2: Die Doris kommt später. Also ich brauche jetzt erstmal einen Energy-Drink.
1: Babbelabab, Doris, die meine ich doch gar nicht. Wo ist eigentlich meine Lieblingstasse? Die mit Helmut vor Präsident drauf.
2: Wahrscheinlich sitzt du gerade wieder drauf. Wo sind denn die Haselnüsse für mein Müsli?
1: Ich glaube, die habe ich gestern vom Fernseher aufgeknabbert.
2: Was? Die ganze 4,5-Kilo-Packung?
1: Ja, die war schneller weg als euer Stollmann. Kannst du dein Müsli nicht vielleicht ohne Nüsschen machen?
2: Natürlich kann ich. Gibt aber weniger Dynamik. Das ist genauso wie dein Saumagen ohne Fleisch.
1: Oh je, so schlimm ist das. Das habe ich nicht gewusst. Komm, ich lauf schnell zum Laden und hol neue Nüsschen.
2: Meine Nüsschen gibt's nur im Reformhaus. Da, wo es auch meine Dinkelsprotten gibt, die dir immer so gut schmecken. Oder meine Haferplätzchen, die du jeden Abend verputzt.
1: Aber deine Kürbisflocken habe ich nicht angerührt. Wo sind die eigentlich?
2: Da sitzt du gerade drauf.
1: Also komm, dann mache ich dir jetzt zum Ausgleich ein pfälzisches Müsli.
2: Was soll das denn sein?
1: Ganz einfach. Man füllt einfach eine Haxe mit gehacktem, legt's in süße Sahne ein und lässt es 3 Tage ziehen. Dann wird's nur noch mit Käse überbacken und mit feinen Zwiebelringchen garniert. Ab in den Mixer und fertig ist's. Original Pfälzer Müsli.
3: Ich geh gleich die Zutaten holen.
2: Och, Helmut, das wäre ein tolles Rezept für die Doris, damit die mal was auf die Rippen kriegt. Hab immer das Gefühl, dass ich mich selbst umarme, wenn ich die mal richtig drücke.

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